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16: Ich bin Hendrik Daum. Das Krankenkassensparpaket der Bundesregierung kann in Kraft treten. Nach dem Bundestag hat es auch den Bundesrat passiert. Thomas Brockt mit den Einzelheiten.
17: Mit Schmerzen, sagt Bayerns Ministerpräsident Söder, aber es bremse die Kostenentwicklung und sorge für stabile Beiträge. Geplant ist, dass Praxen, Kliniken, Apotheken und auch die Pharmabranche weniger Geld ausgeben. Gleichzeitig müssen aber auch die gesetzlich Versicherten mit mehr Zuzahlungen und weniger Leistungen rechnen. Das Paket sorgt seit Wochen für Proteste. Hausärzte etwa sprechen von wahllosen Kürzungen und warnen vor längeren Wartezeiten.
16: Der US-IT-Konzern Apple

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0: hat eine Klage gegen den ChatGPT-Hersteller OpenAI eingereicht. Apple wirft dem Konkurrenten vor, Firmengeheimnisse gestohlen zu haben. Konkret geht es um zwei ehemalige Apple-Mitarbeiter, die inzwischen für OpenAI tätig sind. OpenAI entwickelt derzeit ein Gerät, das speziell darauf ausgerichtet sein soll, künstliche Intelligenz zu nutzen. Viele Firmen in Deutschland sind nicht bereit, hierzulande zu investieren. Laut einer Konjunkturumfrage des Instituts der Deutschen Wirtschaft verzichtet jedes fünfte Unternehmen vollständig auf Investitionen. Die meisten gaben an, dass vor allem Regulierung, hohe Arbeitskosten, hohe Steuern und hohe Energiekosten sie daran hindern, zu investieren. Bei Volkswagen in Zwickau, Dresden und Chemnitz herrscht nach der Aufsichtsratssitzung schlechte Stimmung. Eine Mischung aus Wut, Frust und Verunsicherung, so beschreibt es Jan Otto von der IG Metall. Wie der VW-Vorstand mit Menschen umgehe, das suche seinesgleichen.
1: Was er geschafft hat, ist, unsere Belegschaften an allen Standorten hier in Sachsen in einer Art und Weise wirklich auf die Barrikaden zu bringen, wie es vergleichsweise selten der Fall war. Wir sind bereit, an der Zukunft des Konzerns mitzuarbeiten. Da reden wir nicht über Einschnitte, da reden wir über die Frage, dass wir bereit werden, an den sogenannten kreativen Lösungen, die Oliver Blume und andere immer heraufbeschwören, mitzuarbeiten. Aber dazu muss man uns auch mitarbeiten lassen.
0: Otto fordert eine klare Perspektive für alle VW-Werke. Bei der Fußball-WM steht nach Frankreich jetzt auch Spanien im Halbfinale. Die Spanier taten sich im Viertelfinale gegen Belgien zwar schwerer als gedacht, konnten sich aber schlussendlich mit 2:1 durchsetzen. Der Siegtreffer gelang erst kurz vor Schluss. Damit treffen am kommenden Dienstag im ersten Halbfinale Spanien und Frankreich aufeinander.
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3: Bis zum Morgen sind nur lockere Wolken am Himmel. Hier und da klart es auch komplett auf. Die Frühtemperaturen 15 bis 11 Grad. Am Tag geht's rauf bis auf 27 Grad. Dazu viel Sonnenschein, einfach schönes Sommerwetter. Auch morgen zum Sonntag Sonne-Wolken im Wechsel bei 29 Grad.
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8: Ich bin Hendrik Daum. Die Gesundheitsreform der schwarz-roten Koalition ist beschlossen. Bundestag und Bundesrat haben grünes Licht für das Sparpaket gegeben. Damit sollen die Krankenkassenbeiträge möglichst stabil bleiben. Für gesetzlich Versicherte bedeutet das höhere Zuzahlungen und Einschnitte bei einzelnen Leistungen. So Tassovali mit den Einzelheiten.
9: Die Reaktionen fallen entsprechend heftig aus. Ärzteverbände sprechen von wahllosen Kürzungen und warnen vor längeren Wartezeiten in den Praxen. Die Opposition befürchtet unter anderem finanzielle Probleme für Krankenhäuser. Künftig sollen unter anderem die kostenlose Mitversicherung von Ehepartnern eingeschränkt und homöopathische Leistungen auf Kassenkosten gestrichen werden.
8: Die Abholzung des Regenwalds im brasilianischen Amazonasgebiet hat in der ersten Jahreshälfte offenbar den niedrigsten Stand seit Beginn der Aufzeichnungen im Jahr 2016 erreicht. Der linksgerichtete brasilianische Präsident Lula hatte in Aussicht gestellt, die illegale Abholzung des Amazonaswalds bis 2030 komplett zu stoppen. Der Amazonas gilt als grüne Lunge des Planeten. Die deutschen Autobauer kämpfen weiter mit sinkenden Verkaufszahlen. Im zweiten Quartal haben sowohl Volkswagen als auch BMW ein Minus beim Absatz verzeichnet. Hauptgrund ist der deutliche Einbruch auf dem chinesischen Markt und der ist deutlich größer als die Zuwächse in Europa und Nordamerika. Bei Volkswagen in Zwickau, Dresden und Chemnitz herrscht nach der Aufsichtsratssitzung schlechte Stimmung. Eine Mischung aus Wut, Frust und Verunsicherung, so beschreibt es Jan Otto von der IG Metall. Wie der VW-Vorstand mit Menschen umgehe, das suche seinesgleichen.
10: Was er geschafft hat, ist, unsere Belegschaften an allen Standorten hier in Sachsen in einer Art und Weise wirklich auf die Barrikaden zu bringen, wie es vergleichsweise selten der Fall war. Wir sind bereit, an der Zukunft des Konzerns mitzuarbeiten. Da reden wir nicht über Einschnitte, da reden wir über die Frage, dass wir bereit werden, an den sogenannten kreativen Lösungen, die Oliver Blume und andere immer heraufbeschwören, mitzuarbeiten. Aber dazu muss man uns auch mitarbeiten lassen.
8: Otto fordert eine klare Perspektive für alle VW-Werke. Bei der Fußball-WM steht nach Frankreich jetzt auch Spanien im Halbfinale. Die Spanier taten sich im Viertelfinale gegen Belgien zwar schwerer als gedacht, konnten sich aber schlussendlich mit 2:1 durchsetzen. Der Siegtreffer gelang erst kurz vor Schluss. Damit treffen am kommenden Dienstag im ersten Halbfinale Spanien und Frankreich aufeinander. Und Deutschlands Tennisprofi Nummer 1 Alexander Zverev steht zum ersten Mal im Finale von Wimbledon. Dort trifft der Weltranglisten-Dritte morgen auf den Weltranglisten-Ersten und Titelverteidiger Jannik Sinner aus Italien.
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12: Bis zum Morgen sind nur lockere Wolken am Himmel.

0: hier und da klart's auch komplett auf. Die Frühtemperaturen 15 bis 11 Grad. Am Tag geht's rauf bis auf 27 Grad. Dazu viel Sonnenschein, einfach schönes Sommerwetter. Auch morgen zum Sonntag Sonne, Wolken im Wechsel bei 29 Grad.
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9: Ich bin Hendrik Daum. Die Kommunen kritisieren das neue Sparpaket im Gesundheitswesen scharf. Der Präsident des Deutschen Landkreistags Brötel sagte den Funke-Zeitungen, dass Krankenhäuser ab 2027 zusätzliche Belastungen bekommen, obwohl Landkreise und Städte schon jetzt Milliarden zahlen, um Kliniken vor der Insolvenz zu retten. Auch im Rettungsdienst drohen Finanzlücken und eine schlechtere Versorgung. Trotz Kritik haben Bundestag und Bundesrat das Sparpaket der schwarz-roten Koalition gebilligt. Es soll die gesetzlichen Krankenkassen ab 2027 entlasten und weitere Beitragserhöhungen verhindern. Viele Firmen in Deutschland sind nicht mehr bereit, hierzulande zu investieren. Laut einer Konjunkturumfrage des Instituts der Deutschen Wirtschaft verzichtet jedes fünfte Unternehmen vollständig auf Investitionen. Die meisten gaben an, dass vor allem Regulierung, hohe Arbeitskosten, hohe Steuern und hohe Energiekosten sie daran hindern, zu investieren. Flughäfen können in Zukunft eine komplett digitale Abfertigung anbieten, damit Passagiere schneller zum Gate kommen. Bundestag und Bundesrat haben ein entsprechendes Gesetz verabschiedet. Per Gesichtserkennung kann man in Zukunft einchecken, Gepäck aufgeben und boarden, ohne Dokumente vorzeigen zu müssen. Bei Volkswagen in Zwickau, Dresden und Chemnitz herrscht nach der Aufsichtsratssitzung schlechte Stimmung. Eine Mischung aus Wut, Frust und Verunsicherung, so beschreibt es Jan Otto von der IG Metall. Wie der VW-Vorstand mit Menschen umgehe, das suche seinesgleichen.
10: Was er geschafft hat, ist, unsere Belegschaften an allen Standorten hier in Sachsen in einer Art und Weise wirklich auf die Barrikaden zu bringen, wie es vergleichsweise selten der Fall war. Wir sind bereit, an der Zukunft des Konzerns mitzuarbeiten. Da reden wir nicht über Einschnitte, da reden wir über die Frage, dass wir bereit werden, an den sogenannten kreativen Lösungen, die Oliver Blume und andere immer heraufbeschwören, mitzuarbeiten. Aber dazu muss man uns auch mitarbeiten lassen.
9: Otto fordert eine klare Perspektive für alle VW-Werke. Spanien steht im Halbfinale der Fußball-WM und trifft dort auf Frankreich. Die Spanier gewannen das Viertelfinale gegen Belgien mit 2:1. Mikel Merino erzielte kurz vor Schluss in der 88. Minute das Siegtor. David Riemer berichtet.
11: Schon im Achtelfinale gegen Portugal hatte der eingewechselte Merino das entscheidende Tor erzielt. Auch diesmal ist er wieder der Matchwinner, keine 120 Sekunden nach seiner Einwechslung. Am Dienstag geht's gegen Frankreich. Spanien mit der besten Defensive des Turniers bekommt es mit der besten Offensive zu tun. Keine Frage, die beiden bisher besten Teams der WM treffen dann aufeinander.
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12: Schönen guten Morgen, das Wochenende startet.

0: freundlich. Heute erwartet uns viel Sonnenschein bei bis zu 27 Grad. Im Moment starten wir aber noch ein bisschen frischer bei 15 bis 11 Grad. Morgen zum Sonntag dann ein Sonne-Wolken-Mix bei bis zu 29 Grad.
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3: Ich bin Moritz Einzel. Guten Morgen. Großeinsatz der Polizei nach wie vor in Berlin-Marienfelde. In einem Supermarkt dort läuft seit etwa 22 Uhr eine Geiselnahme. Ein Mann hat eine Frau in seiner Gewalt. Nach Angaben eines Polizeisprechers haben die Beamten Kontakt zu dem Geiselnehmer. Zu möglichen Hintergründen der Tat gibt es derzeit keine Informationen. Die Kommunen kritisieren das neue Sparpaket im Gesundheitswesen scharf. Der Präsident des Deutschen Landkreistags Brötel sagte den Funke-Medien, dass Krankenhäuser ab 2027 zusätzliche Belastungen bekommen würden, obwohl Landkreise und Städte schon jetzt Milliarden zahlen, um Kliniken vor der Insolvenz zu retten. Auch im Rettungsdienst drohen Finanzlücken und eine schlechtere Versorgung. Das Sparpaket der schwarz-roten Koalition soll die gesetzlichen Krankenkassen ab 2027 entlasten und weitere Beitragserhöhungen verhindern. Viele Firmen in Deutschland sind nicht mehr bereit, hierzulande zu investieren. Laut einer Konjunkturumfrage des Instituts der deutschen Wirtschaft verzichtet jedes fünfte Unternehmen vollständig auf Investitionen. Die meisten geben an, dass vor allem Regulierung, hohe Arbeitskosten, hohe Steuern und hohe Energiekosten sie daran hindern, zu investieren. Spanien steht im Halbfinale der Fußball-WM und trifft dort auf Frankreich. Die Spanier gewannen das Viertelfinale gegen Belgien mit 2:1. Mikel Merino erzielte kurz vor Schluss in der 88. Minute das Siegtor. David Riemer berichtet.
4: Schon im Achtelfinale gegen Portugal hatte der eingewechselte Merino das entscheidende Tor erzielt. Auch diesmal ist er wieder der Match.

0: Gewinner keine 120 Sekunden nach seiner Einwechslung. Am Dienstag geht's gegen Frankreich. Spanien mit der besten Defensive des Turniers bekommt es mit der besten Offensive zu tun. Keine Frage, die beiden bisher besten Teams der WM treffen dann aufeinander.
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2: Schönen guten Morgen. Das Wochenende startet freundlich. Heute erwartet uns viel Sonnenschein bei bis zu 27 Grad. Im Moment starten wir aber noch ein bisschen frischer bei 15 bis 11 Grad. Morgen zum Sonntag dann ein Sonne-Wolken-Mix bei bis zu 29 Grad.
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2: Mit Tina Wojnowski. Guten Morgen. Der VW-Vorstand lässt die Katze nicht aus dem Sack und damit tausende Beschäftigte in Sachsen im Unklaren. Keine Aussage zu den Jobs, kein Statement zu eventuellen Werksschließungen. Damit gibt der Konzern nach Ansicht der Gewerkschaft ein katastrophales Bild ab. Stefan Ely von der IG Metall.
3: Der gesellschaftliche Schaden, der ist riesig. Also, dass die Leute das Vertrauen darin verlieren, dass bestimmte Institutionen in unserem Land einen Wert haben und dass sie auch halten und belastbar sind, wird nachhaltig geschädigt. Das ist ein riesiger politischer Schaden neben dem ökonomischen Schaden, den wir haben.
2: Die IG Metall fordert eine klare Perspektive für alle VW-Werke. Dieses Verhalten vom Vorstand werde man sich so nicht bieten lassen. Die Werdauer Polizei hat zwei junge Ladendiebe dingfest gemacht. Die beiden Kroaten, 16 und 17 Jahre alt, hatten sich Donnerstag früh kurz nach Ladenöffnung in den Supermarkt an der Uhlandstraße geschlichen. Sie stahlen mehrere Tabak, Spirituosen und Vape-Waren im Gesamtwert von etwa 1600 Euro. Bei einer Tatortbereichsfahndung am Nachmittag konnten sie ermittelt und das Diebesgut beschlagnahmt werden. Mit dem Start der Sommerferien hat auch das Fußballferiencamp von Kraus Event auf Rügen wieder begonnen. Rund 40 Kinder und Jugendliche haben im IFA-Ferienpark Binz eine erlebnisreiche Woche hinter sich. Neben intensiven Einheiten auf dem Rasen standen auch Ausflüge auf dem Programm, unter anderem zu den Störtebeker Festspielen. Großeinsatz der Polizei nach wie vor in Berlin-Marienfelde. Dort läuft in einem Supermarkt seit etwa 22 Uhr eine Geiselnahme. Ein Mann hat eine Frau in seiner Gewalt. Nach Angaben eines Polizeisprechers haben die Beamten Kontakt zu dem Geiselnehmer. Zu möglichen Hintergründen der Tat gibt es derzeit keine Informationen. Spanien steht im Halbfinale der Fußball-WM und trifft dort auf Frankreich. Die Spanier gewannen das Viertelfinale gegen Belgien mit 2:1. Mikel Merino erzielte kurz vor Schluss in der 88. Minute das Siegtor. David Riemer berichtet.
4: Schon im Achtelfinale gegen Portugal hatte der eingewechselte Merino das entscheidende Tor erzielt. Auch diesmal ist er wieder der Matchwinner, keine 120 Sekunden nach seiner Einwechslung. Am Dienstag geht's gegen Frankreich. Spanien mit der besten Defensive des Turniers bekommt es mit der besten Offensive zu tun. Keine Frage, die beiden bisher besten Teams der WM treffen dann aufeinander.
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5: Ja, schönen guten Morgen. Heute viel Sonnenschein an diesem Sonnabend, abgesehen von ein paar Quellwolken. Regen nicht in Sicht bei maximal 27 Grad. Die Nacht meist sternenklar, 15 bis 12 Grad dazu. Und morgen zum Sonntag Sonne satt. Ein paar Wolken noch dazu, die bleiben aber harmlos. Sommerliche 29 Grad gibt's maximal dazu. Der Blick auf die Straßen, die A4 Dresden Richtung Chemnitz, zwischen Dresden-Neustadt und Dresden-Altstadt ein defekter LKW auf der rechten Spur und außerdem noch ein defektes Fahrzeug vor der Abfahrt zum Rasthof Dresdner Tor. Fahren Sie bitte vorsichtig, tiefstehende Sonne, ganz schlecht zu sehen. Staus und Blitzer, melden Sie bitte weiter kostenlos unter 03800 und die 4. Schönen Dank.
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5: Ein schönes Sommerferienwochenende wünsche ich Ihnen. Was machen wir jetzt so kurz vor 7? Na, am besten ein Frühstück vorbereiten und erstmal alle Fenster aufmachen. Nochmal gut durchlüften, bevor es wieder ein schöner Sommertag wird hier bei uns. Dazu gibt's Musik, die vielleicht aufgrund, sagen wir mal, der Tatsache, dass die Nachbarn noch schlafen könnten, noch nicht so laut sein sollte. Also starten wir mal mit Leith Eldin und Mark Ember.
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5 nach 7 haben wir es. Schönen guten Morgen und ein schönes Wochenende. So, wir schauen mal auf die Straßen ganz aktuell. Da gibt es 2 Sofortmeldungen. Zum einen von der A4 Dresden Richtung Chemnitz in Höhe Chemnitz-Mitte. Gegenstände auf der linken Spur an der Baustelle. Und die A14 Magdeburg Richtung Leipzig zwischen Lübbe-Jün und Halle-Trotha. Hier mehrere Reifenteile auf der rechten Spur. Außerdem steht hier ein defekter LKW. Also bitte vorsichtig fahren, damit Sie gut durchs und ins Wochenende kommen. Sommerlich sind ja die Aussichten auf jeden Fall. Aber wir wollen an dieser Stelle auch mal an all die Menschen denken, die heute arbeiten müssen, für uns da sind, auch am Wochenende. Und für uns vielleicht auch ein bisschen schwitzen. Schön, dass es euch gibt.

0: 3 Minuten nach 7:45 haben wir es. Schönen guten Morgen und ein schönes Wochenende wünscht Robert Rexler. Wir schauen gleich mal auf die Straßen ganz aktuell.
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7: Ja, das ist einfach schönes Wochenendwetter mit viel Sonnenschein, abgesehen von ein paar Quellwolken. Kein Regen in Sicht bei 27 Grad. Die Nacht schön zum Durchlüften, 15 bis 12 Grad. Und morgen wieder Sonne und Wolken im Wechsel bei sommerlichen 29 Grad. Und auch dann bleibt's trocken. Der Blick auf die Straßen, die A4 Dresden Richtung Chemnitz. In Höhe Chemnitz-Mitte Gegenstände auf der linken Spur an der Baustelle. Und A14 Magdeburg Richtung Leipzig zwischen Lübbe-Jün und Halle-Trotha. Hier Reifenteile auf der rechten Spur und ein defekter LKW, der auf der Standspur steht. Staus und Blitzer, melden Sie bitte weiter kostenlos 03800 und die 4 und wir sagen es natürlich auch sofort weiter.
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7: Ja, dieses Wochenende mittendrin in den Sommerferien und ich weiß, viele zieht's ja in den Sommerferien auch gerne so Richtung Norden, an die Ostsee, ja, oder an die Nordsee, ans Meer. Und deswegen gibt's jetzt die kürzeste Begrüßung, damit Sie sich schon mal ein bisschen dran gewöhnen, was dazu losgeht. Moin.
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1: Schönes Aufstehen an diesem Wochenende. 7:30 haben wir's. Guten Morgen.
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3: Salz ist nicht gleich Salz. Heute mal drei überraschende Salzsorten aus aller Welt. Da hätten wir zuerst Bambussalz aus Korea. Dafür wird Meersalz in Bambusrohre gefüllt. Die werden dann mit rotem Ton versiegelt und das Ganze wird noch bei 1000 Grad bis zu 9 Mal gebacken. Bambussalz wird zum Kochen, aber auch in der Medizin verwendet. Aus Persien kommt das blaue Salz. Es ist eines der seltensten Steinsalze der Welt mit schimmernden saphirblauen Einschlüssen. Sieht toll aus, sehr intensiv am Anfang, bekommt es im Abgang eine fast süßliche Note. Und drittens gehen wir nach Australien, wo das Murray River Salz herkommt. Dieses Salz stammt nicht aus dem Meer, sondern aus uralten unterirdischen Salzwasserspeichern im australischen Outback. Die Besonderheit sind dabei die hauchdünnen, pfirsichfarbenen Flocken. Die sind so zart, dass sie auf der Zunge schmelzen, anstatt hart zu knuspern. Ideal zum finalen Draufstreuen über Fleisch und Salate.
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Achtung Autofahrer, Sofortmeldung vom Verkehrsdienst von der A14 Leipzig Richtung Dresden zwischen Leisnig und dem Rastplatz Mühlenberg Süd. Hier Reifenteile auf der Fahrbahn. Bitte vorsichtig fahren an dieser Stelle. Kommen Sie gut an.

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12: Mit Tina Wanowski. Guten Morgen. Um den neu eröffneten Planitzer Markt noch etwas mehr Glanz zu verleihen, hat die Stadt einen Ideenwettbewerb gestartet. Bis zum 28. August können kreative Vorschläge für Kunstwerke, Denkmäler oder Veranstaltungen eingereicht werden. Sie sollen die Identität und

0: Gemeinschaftssinn des Stadtteils stärken. Im September werden alle Beiträge im Clara-Wieck-Gymnasium präsentiert. Dann können Anwohner ihren Favoriten wählen. Angesichts der anhaltenden Unsicherheit um den VW-Standort Zwickau hat die IG Metall ihren Widerstand gegen mögliche Schließungspläne bekräftigt. Bezirksleiter Jan Otto erklärte, die Proteste der vergangenen Tage seien erst der Anfang, sollte das Management in Wolfsburg tatsächlich eine Schließung des Werkes verfolgen. Thomas Knabel von der Zwickauer IG Metall forderte Konzernchef Blume auf, persönlich nach Zwickau zu kommen und sein Konzept zu erklären. Bei einem Kremserunfall mit einem Traktor in Vielau sind vor einem Jahr 5 Menschen schwer verletzt worden. Jetzt hat die Staatsanwaltschaft gegen den Fahrer Anklage erhoben. Sandra Pietzold berichtet.
1: Ja, der Mann muss sich wegen fahrlässiger Körperverletzung in 10 Fällen verantworten, berichtet die Freie Presse unter Berufung auf die Zwickauer Staatsanwaltschaft. Wann es zum Prozess kommt, ist aber noch unklar. Der Traktorfahrer hatte an einer Buswendeschleife eine zusätzliche Runde gedreht, dabei schaukelte sich der Anhänger auf und kippte um. Alle 11 Insassen fielen heraus, 5 verletzten sich dabei schwer.
0: Verlorene Pakete, verspätete Briefe oder beschädigte Sendungen. Bei der Bundesnetzagentur sind im ersten Halbjahr fast 36.000 Beschwerden eingegangen. Die meisten davon richten sich gegen den Marktführer DHL. Zoe Tasovali berichtet.
2: Wenn das Paket einfach nicht ankommt oder der wichtige Brief spurlos verschwindet, ärgern sich viele sehr schnell. Aber genau solche Fälle landen inzwischen deutlich häufiger bei der Bundesnetzagentur. Die Deutsche Post hält die höheren Beschwerdezahlen allerdings für wenig aussagekräftig. Grund sei vor allem das neue, deutlich einfachere Meldesystem.
0: Bei der Fußball-WM hat auch Europameister Spanien das Halbfinale erreicht. Das Team setzte sich gegen Belgien mit 2:1 durch. Im Halbfinale treffen die Spanier nun auf Frankreich. Heute am späten Abend ab 23 Uhr spielt im nächsten WM-Viertelfinale Norwegen gegen England. Und morgen früh um 3 trifft Argentinien auf die Schweiz.
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4: Ja, heute gibt's viel Sonnenschein, schönes Badewetter, abgesehen von ein paar Quellwolkenregen nicht in Sicht bei 27 Grad. Nachts meist sternenklar, 15 bis 12 Grad, gut zum Durchlüften, sage ich immer wieder. Morgen dann Sonne und Wolken im Wechsel bei sommerlichen 29 Grad. Der Blick auf die Straßen, die A4 Chemnitz Richtung Görlitz zwischen Dresden-Hellerau und Dresden-Flughafen, Reifenteile auf der Fahrbahn. Weiter auf der A4 Richtung Görlitz in Höhe der Abfahrt Burkau ein defekter LKW in der Baustelle. Dann die A14 Leipzig Richtung Dresden zwischen Leisnig und dem Rastplatz Mühlenberg, hier Reifenteile auf der Fahrbahn und nochmal Reifenteile auf der A14 Magdeburg Richtung Leipzig zwischen Lübbe-Jün und Halle-Trotha. Hier steht außerdem ein defekter LKW. Staus und Blitzer, melden Sie bitte weiter kostenlos unter 03800 und die 4. Dankeschön.
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4: Ja, ein Liegestuhl, irgendwo ein schattiges Plätzchen und ein gutes Buch dazu. Das ist doch eine schöne Sommerkombi, oder? Die Auslese gibt's gleich hier bei uns. Natürlich auch wie immer ein Buch zu gewinnen. Und vorher wünsche ich jetzt erstmal ein schönes Frühstück. Guten Morgen.
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0: Kurz nach 8 haben wir es. Guten Morgen.
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0: Ja, und da geht es heute um einen neuen Roman von Matt Haig, Die Mitternachtsreise. In dem Roman geht es um Wilbur, der am Ende seines Lebens steht und in einen sonderbaren Zug steigt. Der nimmt ihn mit auf die Reise durch sein gesamtes Leben und sieht alles das noch einmal, was er durchgemacht hat. Kindheit, erste große Liebe, sein Job als Buchhändler und so weiter. Spannende Idee eigentlich, würde man das alles nochmal genauso machen, wie man es getan hat und welche Menschen sind wirklich wichtig? Und was ist mit all den unschönen Momenten, will man die wirklich missen? Das Buch erinnert daran, was im Leben wirklich zählt und wie wichtig es ist, die eigenen Prioritäten bewusst zu setzen. Besonders wertvoll für alle, die nicht erst am Ende ihres Lebens erkennen möchten, dass sie ihre Zeit mit den falschen Dingen verbracht haben. Die Mitternachtsreise von Matt Haig. Ja, und das Buch, das würde ich Ihnen gerne schenken. Einfach anrufen, jetzt kosten los unter 08000 78 8000. Nochmal 08000 78 8000.
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0: Schönes Aufstehen und ein gutes Frühstück. Viertel neun haben wir es an diesem Sonnabend. Ja, heute natürlich auch nochmal Fußball-Weltmeisterschaft. Ein Thema, reden wir gleich drüber. Und wir brauchen natürlich noch einen guten Tipp für dieses Wochenende. Was können wir Schönes anstellen? Klären wir auch gleich.
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0: So, fassen wir uns kurz. Schönes

0: Sommerwetter an diesem Wochenende, heute bei maximal 27 Grad. Die Nacht gut, angenehm zum Schlafen, 15 bis 12 Grad die Tiefstemperaturen. Und auch morgen nochmal Sommerwetter bei 29 Grad. Blick auf die Straßen A4 Chemnitz Richtung Görlitz, zwischen Dresden-Hellerau und Dresden-Flughafen. Reifenteile auf der Fahrbahn, hier immer mal wieder stockender Verkehr. A4 Dresden-Görlitz in Höhe der Abfahrt Burkau und defekter LKW in der Baustelle. Und Blitzer in Reichstätt Richtung Ruppendorf in der 30er-Zone. Staus und Blitzer, melden Sie bitte weiter kostenlos 03800 und die 4.
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0: Ja, schön, dass wir Sie ins Wochenende begleiten dürfen. Guten Morgen.
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0: Herz und Purple Disco Machine mit Wonderful Life in der Version von 2025. Schönen guten Morgen und ein schönes Wochenende.
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0: Ja, Spanien steht als zweiter Halbfinalist bei der Fußball-Weltmeisterschaft fest. 2:1 hieß es für den Europameister gegen Belgien. Ich habe das Spiel so nebenbei so ein bisschen auf dem Monitor stumm verfolgt, gestern während der Freitagnacht hier. Und Jens Umbreit, so richtig mit Ruhm, hatte ich so das Gefühl, bekleckert haben sich die Spanier aber nicht.
3: Nee, weiß Gott nicht. Ich habe sowieso das Gefühl, dass die Spanier bislang eher am dritten Gang durch diese Weltmeisterschaft ins Halbfinale gecruised sind. Das ist noch nicht das Nonplusultra. Auch Spaniens Superstar Lamine Jamal gestern erneut nur mit gebremstem Schaum. Dafür können sie sich auf ihren Joker verlassen. Mikel Merino war es wieder. Wie schon im Achtelfinale gegen Portugal traf er kurz vor Schluss. Allerdings nach einem schweren Torwartfehler. Belgiens Ersatzkeeper Senne Lammens ließ einen Distanzschuss nach vorne abklatschen. Merino war zur Stelle 2 Minuten nach seiner Einwechslung. Belgien hatte alles versucht, hatte den Spaniern sogar das erste WM-Tor eingeschenkt und beendete damit Spaniens Serie von 649 WM-Minuten ohne Gegentor. Aber sie mussten dann gleich auf 2 Schlüsselspieler verzichten. Kapitän Yuri Tielemans verletzte sich bereits beim Aufwärmen. Torwartlegende Thibaut Courtois musste in der 71. Minute unter Tränen verletzt vom Platz. Sein Ersatz machte dann den folgenschweren Fehler. Spanien steht damit erstmals seit 2010 wieder im WM-Halbfinale und trifft am Dienstag auf Frankreich. Da wird dem Europameister wahrscheinlich nicht der dritte Gang reichen.
0: Das ist wohl warm. Dankeschön, Jens.
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10: Mit Tina Wojnowski. Guten Morgen. Der VW-Vorstand lässt die Katze nicht aus dem Sack und damit tausende Beschäftigte in Sachsen im Unklaren. Keine Aussage zu den Jobs, kein Statement zu eventuellen Werksschließungen. Damit gibt der Konzern nach Ansicht der Gewerkschaft ein katastrophales Bild ab. Stefan Ely von der IG Metall.
11: Der gesellschaftliche Schaden, der ist riesig. Also, dass die Leute das Vertrauen darin verlieren, dass bestimmte Institutionen in unserem Land einen Wert haben und dass sie auch halten und belastbar sind, wird nachhaltig geschädigt. Das ist ein riesiger politischer Schaden neben dem ökonomischen Schaden, den wir haben.
10: Die IG Metall fordert eine klare Perspektive für alle VW-Werke. Dieses Verhalten vom Vorstand werde man sich so nicht bieten lassen. Die Werdauer Polizei hat 2 junge Ladendiebe dingfest gemacht. Die beiden Kroaten, 16 und 17 Jahre alt, hatten sich Donnerstag früh kurz nach Ladenöffnung in den Supermarkt an der Uhlandstraße geschlichen. Sie stahlen mehrere Tabak, Spirituosen und Vape-Waren im Gesamtwert von etwa 1.600 Euro. Bei einer Tatortbereichsfahndung am Nachmittag konnten sie ermittelt und das Diebesgut beschlagnahmt werden. Mit dem Start der Sommerferien hat auch das Fußballferiencamp von Kraus Event auf Rügen wieder begonnen. Rund 40 Kinder und Jugendliche haben im IFA-Ferienpark Binz eine erlebnisreiche Woche hinter sich. Neben intensiven Einheiten auf dem Rasen standen auch Ausflüge auf dem Programm, unter anderem zu den Störtebeker Festspielen. Großeinsatz der Polizei nach wie vor in Berlin-Marienfelde. Dort läuft in einem Supermarkt seit etwa 22 Uhr eine Geiselnahme. Ein Mann hat eine Frau in seiner Gewalt. Nach Angaben eines Polizeisprechers haben die Beamten Kontakt zu dem Geiselnehmer. Zu möglichen Hintergründen der Tat gibt es derzeit keine Informationen. Spanien steht im Halbfinale der Fußball-WM und trifft dort auf Frankreich. Die Spanier gewannen das Viertelfinale gegen Belgien mit 2:1. Mikel Merino erzielte kurz vor Schluss in der 88. Minute das Siegtor. David Riemer berichtet.
12: Schon im Achtelfinale gegen Portugal hatte der eingewechselte Merino das entscheidende Tor erzielt. Auch diesmal ist er wieder der Matchwinner, keine 120 Sekunden nach seiner Einwechslung. Am Dienstag geht's gegen Frankreich. Spanien mit der besten Defensive des Turniers

0: bekommt es mit der besten Offensive zu tun. Keine Frage, die beiden bisher besten Teams der WM treffen dann aufeinander.
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2: Ein schönes Wochenendwetter erwartet uns. Damit viel Sonnenschein, abgesehen von ein paar Quellwolkenregen. Nicht in Sicht bei 27 Grad heute, 29 Grad morgen. Da kann mal die ein oder andere Wolke mehr mit dabei sein, aber alles ohne Regen. Die Nacht meist sogar sternenklar bei 15 bis 12 Grad. Blick auf die Straßen A4 Chemnitz Richtung Görlitz zwischen Dresden-Hellerau und Dresden-Flughafen. Immer noch Reifenteile auf der Fahrbahn. Hier klemmt es immer mal ein bisschen. Dann weiter auf der A4 Richtung Görlitzhöhe, der Abfahrt Burkau, defekter LKW in der Baustelle, hier derzeit 2 Kilometer stockender Verkehr. A72 Hof-Plauen, wenn Sie in die Richtung unterwegs sind, Höhe Plauen Süd, sind Personen auf der Fahrbahn, und Blitzer in Reichstätt Richtung Ruppendorf in der 30er-Zone. Staus und Blitzer, melden Sie bitte weiter kostenlos 03800 und die 4. Danke.
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2: Ja, gute Nachricht, wir sind mittendrin in den Sommerferien. Schlechte Nachricht, die erste Ferienwoche ist schon wieder Geschichte. So schnell geht's, aber wir machen da die Ferien noch ein bisschen schöner mit einem schönen Ferientipp gleich.
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0: und ein schönes Sommerferienwochenende.
1: Boah, da ist was los.
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3: Bei sommerlichen Temperaturen und Sonne satt könnt ihr ja mal mit euren Eltern an den Stausee Oberwald fahren. Da gibt's nicht nur einen tollen Badestrand, sondern auch viele Möglichkeiten, Spaß zu haben. Zum Beispiel auf der 64 Meter langen Wasserrutsche oder auf dem Bolz- und Beachvolleyballplatz. Ihr könnt euch ein Tretboot ausleihen und über den See schippern. Und dann gibt's da noch eine Sommerrodelbahn, auf der ihr gut einen halben Kilometer herunterrodeln könnt. Und eine neue Abenteuer-Minigolfanlage.
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0: mit Moby durchs Wochenende. Gleich machen wir ein bisschen gute Laune Musik von Shaggy. Schönes Wochenende zusammen.
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9: Ja, heute gibt's viel Sonnenschein, abgesehen von ein paar Quellwolken, Regen nicht in Sicht bei maximal 27 Grad. Nachts dann meist sternenklar, 15 bis 12 Grad, morgen Sonne und Wolken im Wechsel bei sommerlichen 29 Grad. Der Blick auf die Straßen, die A4 Chemnitz Richtung Görlitz, zwischen Dresden-Hellerau und Flughafen, immer noch ein defekter LKW auf der Standspur. Dann haben wir rund um den Sachsenring Anreiseverkehr zum MotoGP, da kann's ein bisschen enger werden. Und Blitzer, Reichstätt Richtung Ruppendorf in der 30er-Zone. Staus und Blitzer, melden Sie bitte weiter kostenlos unter 03800 und die 4. Danke.
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9: Ja, ich wünsche Ihnen ein schönes Wochenende, so mittendrin in den Sommerferien. Und für alle Schweizer wird das ja eine ganz besondere Nacht. Ich komme da ja immer nicht ganz recht mit diesen Anstoßzeiten. Ja, also das Viertelfinale der Schweiz gegen Argentinien startet dann sozusagen heute Nacht, also morgen früh 3 Uhr unserer Zeit. Und deshalb haben jetzt die Kantone Zürich, Basel und Bern die Sperrstunde aufgehoben. Das heißt also, Bars und Kneipen dürfen die ganze Nacht durchgehend offen bleiben, so lange, bis die Schweiz sozusagen dann im Halbfinale steht. Also sie werden es ja zumindest versuchen. Also ich ganz persönlich drücke die Daumen, muss ich einfach mal so sagen. Also von daher, wenn Sie ein bisschen länger aufbleiben wollen heute, fahren Sie noch los und fahren Sie in die Schweiz.
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0: wünschen ein schönes Wochenende hier bei uns in Zwickau.
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2: Hallo Annette.
3: Guten Morgen.
4: Das beliebteste Haustier bei uns in Deutschland ist ja die Katze mit fast 16 Millionen Katzen. Auf Platz 2 kommt der Hund, fast 11 Millionen. Die Frage ist, welches Haustier hatte denn unser André als Kind? A. Hamster, B. Mäuse oder C. Judischnurze?
5: Nee, durfte ich nicht. So richtige Haustiere durfte ich nicht. Hat die Mama nicht erlaubt. Und da habe ich mir einen Karton gebastelt, habe dort Löcher reingetan. Das
3: hat doch so Mäuse sein.
5: Nee, auch nicht. Ich habe wirklich Juni-Schnurze gefangen.
3: Nee, das glaube ich jetzt nicht.
5: Doch, wirklich.
0: Oh,

0: Hab Käfer, Juni, Schnurze, das waren doch meine Kumpels. Ja, wir hatten ein gutes Verhältnis. Ein bisschen Gras reingetan und so weiter. Und dann hatte ich Juni, Schnurze. Und ich habe die dann natürlich freigelassen nach ein paar Tagen immer.
1: Ja. Gut. Also, Annette, deine Antwort war C, Juni, Schnurze?
2: Ja, gut.
1: Annette, genau. Das heißt, komm,
0: geh mal mit. Sehr schön,
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10: Mit Tina Warnowski. Guten Tag. Um den neu eröffneten Planitzer Markt noch etwas mehr Glanz zu verleihen, hat die Stadt einen Ideenwettbewerb gestartet. Bis zum 28. August können kreative Vorschläge für Kunstwerke, Denkmäler oder Veranstaltungen eingereicht werden. Sie sollen die Identität und den Gemeinschaftssinn des Stadtteils stärken. Im September werden alle Beiträge im Clara-Wieck-Gymnasium präsentiert. Dann können Anwohner ihren Favoriten wählen. Angesichts der anhaltenden Unsicherheit um den VW-Standort Zwickau hat die IG Metall ihren Widerstand gegen mögliche Schließungspläne bekräftigt. Bezirksleiter Jan Otto erklärte, die Proteste der vergangenen Tage seien erst der Anfang, sollte das Management in Wolfsburg tatsächlich eine Schließung des Werkes verfolgen. Thomas Knabel von der Zwickauer IG Metall forderte Konzernchef Blume auf, persönlich nach Zwickau zu kommen und sein Konzept zu erklären. Bei einem Kremserunfall mit einem Traktor in Vielau sind vor einem Jahr 5 Menschen schwer verletzt worden. Jetzt hat die Staatsanwaltschaft gegen den Fahrer Anklage erhoben. Sandra Pietzold berichtet.
11: Ja, der Mann muss sich wegen fahrlässiger Körperverletzung in 10 Fällen verantworten, berichtet die Freie Presse unter Berufung auf die Zwickauer Staatsanwaltschaft. Wann es zum Prozess kommt, ist aber noch unklar. Der Traktorfahrer hatte an einer Buswendeschleife eine zusätzliche Runde gedreht. Dabei schaukelte sich der Anhänger auf und kippte um. Alle 11 Insassen fielen heraus, 5 verletzten sich dabei schwer.
10: Verlorene Pakete, verspätete Briefe oder beschädigte Sendungen. Bei der Bundesnetzagentur sind

0: im ersten Halbjahr fast 36.000 Beschwerden eingegangen. Die meisten davon richten sich gegen den Marktführer DHL. Zoe Tasovali berichtet.
1: Wenn das Paket einfach nicht ankommt oder der wichtige Brief spurlos verschwindet, ärgern sich viele sehr schnell. Aber genau solche Fälle landen inzwischen deutlich häufiger bei der Bundesnetzagentur. Die Deutsche Post hält die höheren Beschwerdezahlen allerdings für wenig aussagekräftig. Grund sei vor allem das neue, deutlich einfachere Meldesystem.
0: Bei der Fußball-WM hat auch Europameister Spanien das Halbfinale erreicht. Das Team setzte sich gegen Belgien mit 2:1 durch. Im Halbfinale treffen die Spanier nun auf Frankreich. Heute am späten Abend ab 23 Uhr spielt im nächsten WM-Viertelfinale Norwegen gegen England. Und morgen früh um 3 trifft Argentinien auf die Schweiz.
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3: Einfach schönes Wochenendwetter, so kann man das zusammenfassen. Heute bei 27, morgen bei 29 Grad. Die Nacht meist sternenklar bei 15 bis 12 Grad. Der Blick auf die Straßen, die A4 Chemnitz Richtung Görlitz, zwischen Dresden-Hellerau und Flughafen ein defekter LKW. Dann rund um den Sachsenring Probleme aufgrund des Anreiseverkehrs zum MotoGP. Da kommen wir dann gleich auch nochmal drauf zu sprechen. Dann haben wir die A9 Berlin Richtung Leipzig zwischen Halle und Wiedemar Gegenstände auf der mittleren Spur und A38 Halle Richtung Leipzig zwischen dem Dreieck Halle Süd und Merseburg 3 Kilometer Stau, hier brauchen Sie über eine halbe Stunde länger. Und geblitzt wird in Reichstätt Richtung Ruppendorf in der 30er-Zone. Staus und Blitzer melden Sie bitte weiter kostenlos unter 03800 und die 4.
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3: Ja, wenn die MotoGP auf dem Sachsenring ruft, dann kommen Zehntausende. Und wir wollen uns gleich mal ein kleines Bild machen, was da heute so auf dem Programm steht. Und wollen mit unserem Reporter vor Ort einfach mal sprechen. Das machen wir nach Leonie, Roxette und nachdem ich Ihnen noch ein schönes Wochenende gewünscht habe.
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0: Dem ordentlich was los ist am Sachsenring. Wir erzählen das ja schon immer auch im Verkehrsdienst. Seit gestern Abend sind jede Menge Menschen dorthin unterwegs. MotoGP ist das richtige Stichwort dafür. Und was dort genau los ist, das wollen wir von einem wissen, der quasi mittendrin ist. Das ist mein Kollege Joschi Noll. Grüße dich, guten Morgen.
1: Na hallo mein Lieber, grüß dich, hallo Robert.
0: Ja, ich habe es gerade schon gesagt, jede Menge Menschen sind zu euch hin unterwegs oder sind schon da seit gestern Abend. Was genau passiert denn eigentlich an diesem Wochenende, um es nochmal jemandem zu sagen, der das überhaupt noch nie gehört hat?
1: Der es überhaupt noch nie gehört hat, okay. Also hier wird erstmal mit dem Motorrad im Kreis gefahren, um das ganz simpel zu sagen, aber hier sind eigentlich die weltbesten Motorradfahrer, die sich hier eben in Sachsen treffen. Die kommen halt jedes Jahr Anfang Juli und im letzten Jahr haben sich das über 250.000 Menschen auch angeschaut. Also das ist schon eine ganz schöne Menge. Und die Tribünen, soweit ich das sehen kann, die füllen sich so langsam, denn in ein paar Minuten gehen die MotoGP-Piloten wieder auf die Strecke. Aber auch abseits davon gibt es jede Menge zu erleben. Also hier gibt es eine Stuntshow, hier gibt es Konzerte, das Festival auf dem Ankerberg ist natürlich auch mit dabei. Und ja, wer es mag, morgen wird Ivan Krapperfeld da sein und die Nationalhymne singen.
0: Auch mal was ganz Neues. Also ja, ja. Hoffentlich versinkt sie sich nicht so nach dem Sarah Connor-Prinzip. Also da drücken wir schon mal die Daumen. Wettermäßig, sagen wir mal so, ist fast schon ein bisschen zu warm, oder?
1: Nee, eigentlich nicht. Also momentan sind es eigentlich optimale Bedingungen. Viel, viel mehr wärmer sollte es nicht unbedingt werden, weil dann wird es extrem heiß auf dem Asphalt. Morgen sollte es so um die 30 Grad geben. Das ist dann schon ein bisschen abgefahren. Aber die Jungs sind das gewöhnt. Die fahren ja auch in anderen Ländern, wo es noch wärmer ist zum Teil. Von daher alles gut. In ein paar Minuten geht es los zum zweiten freien Training. Dann steht heute Nachmittag noch das Sprintrennen an 15 Uhr. Und morgen 14 Uhr ist dann ja das Highlight sozusagen, das Rennen in der MotoGP beim Großen Preis von Deutschland.
0: Alles klar, dann haben wir erstmal einen Fahrplan sozusagen fürs Wochenende. Danke dir erstmal für den Augenblick und wir schalten an diesem Wochenende immer mal wieder natürlich zum Sachsenring. Dankeschön!

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11: Sonnenschein und ein paar Quellwolken, das sind schon die Tagesaussichten für heute. 27 Grad bekommen wir. Nachts dann meist sternenklar bei 15 bis 12 Grad. Morgen Sonne und Wolken im Wechsel bei sommerlichen 29 Grad. Blick auf die Straßen. A4 Chemnitz Richtung Görlitz. Zwischen Dresden-Hellerau und Dresden-Flughafen steht ein defekter LKW auf der Standspur. Dann rund um den Sachsenring Anreiseverkehr. Nach wie vor jede Menge los, die alle noch zum MotoGP wollen. Dann haben wir eine Unfallaufnahme auf der A72 Zwickau Richtung Chemnitz zwischen Chemnitz Süd und Chemnitz Rottluff. Vorsicht hier. Und A13 Dresden Richtung Berlin zwischen Großrächen und Bronco 2 Kilometer Stau und stockend. Dann haben wir noch eine Meldung aus Chemnitz. Die Eislebener Straße zwischen Reichenhainer Straße und Bernsdorfer Straße. Die ist gesperrt. Bis heute Abend ist ein Wasserrohr gebrochen. Staus und Blitzer melden Sie bitte weiter kostenlos unter 03800 und die 4. Danke.
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11: Ich wünsche Ihnen ein herrliches Wochenende und haben gleich noch einen guten Tipp, was Sie an diesem Wochenende Schönes anstellen können.
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1: Machen sich einen schönen Samstag gleich mit Musik von Phil Collins.
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3: Merane lädt heute Nachmittag zu einer Stadtführung unter dem Motto Auf den Spuren einer vielseitigen Geschichte. Um Punkt 15 Uhr startet der Rundgang am Höhlermuseum in der unteren Mühlgasse 11a. Kerstin Zienert zeigt Ihnen als Marktfrau viele neue Blickwinkel der Stadt Merane und sie erzählt interessante Anekdoten aus der 850-jährigen Geschichte. Die Führung dauert circa 1,5 Stunden und kostet 4 € pro Person. Eine Anmeldung ist nicht nötig.
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1: Ja, nach dem Massensprint in Bordeaux bekommen die schnellen Männer heute gleich die nächste Chance. Die Tour de France bleibt flach. Jens Umbreit, was erwartet denn die Fahrer?
2: Ja, auch die heutige 8. Etappe ist gemacht für die Männer mit den schnellen Beinen. Über 182 Kilometer geht es von Périgueux nach Bergerac. Zwar gibt es 1100 Höhenmeter zu bewältigen, größere Schwierigkeiten warten aber auf dem Weg zwischen Pyrenäen und Zentralmassiv nicht. Ausreißer dürften es deshalb abermals schwer haben. Die Sprinterteams werden das Rennen kontrollieren und alles daran setzen, dass ihre schnellen Männer geschlossen ins Finale kommen. In Bergerac spricht dann wieder vieles für einen Massensprint, so wie gestern in Bordeaux. Max Kanter wurde als bester Deutscher Vierter. Der Belgier Tim Millier holte sich den Tagessieg. Heute könnten auch die Fahrer wie Mats Pedersen, Jasper Philipsen oder der Sieger der Etappe vom Mittwoch, Olaf Koi, um den Sieg mitkämpfen. Für Tadej Pogacar, Jonas Vingegaard und Florian Lipowitz dürfte es dagegen vor allem darum gehen, Stürze zu vermeiden und ohne Zeitverlust durch den Tag zu kommen.
1: Dankeschön, Jens.
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10: Mit Tina Bonowski. Guten Tag. Der Motorrad-Grand Prix auf dem Sachsenring lockt in diesem Jahr auch wieder zahlreiche Prominente an die Rennstrecke in Hohenstein-Ernsthal. Lothar Matthäus zum Beispiel. Der deutsche Fußball-Rekordnationalspieler ist Gast zweier Sponsoren. Er soll morgen die Zielflagge schwenken. Auch RB-Stammkeeper Martin van de Voort macht einen Ausflug in die Welt des Motorsports. Und Yvonne Katterfeld wird morgen vor dem Rennstart die Hymne singen. Am Dienstag ist der Planitzer Markt nach seinem Umbau eröffnet worden. Der allerletzte Feinschliff soll noch folgen und die Bürger können aktiv daran mitwirken.
11: Ein Ideenwettbewerb soll dem Markt noch das gewisse Etwas verleihen. Bis zum 28. August können kreative Vorschläge eingereicht werden, zum Beispiel für ein Denkmal, ein Kunstwerk oder ein regelmäßig stattfindendes Event. Wichtig ist, dass es die Identität des Stadtteils verkörpert. Mitmachen kann erstmal jeder. Wenn dann im September der Sieger gewählt wird, dürfen aber nur Planitzer ihre Stimme abgeben. Alle Infos finden Sie auch über einen Link bei uns im Netz. Frederik Seifert, Nachrichtenredaktion.
10: Sachsen ist um 5 Dutzend Förster reicher. Mehr als 60 Azubis haben ihre Ausbildung in dieser Woche abgeschlossen. Das hat der Staatsbetrieb Sachsenforst mitgeteilt. Die Ausbildungsplätze sind sehr begehrt. Auf jeden kommen aktuell etwa 6 Bewerber. Die neuen Fachkräfte seien für künftige Herausforderungen der sächsischen Waldbewirtschaftung, Stichwort Trockenheit und Borkenkäfer, unverzichtbar, heißt es. Die Geiselnahme in einem Supermarkt im Süden Berlins ist beendet. Ein Polizeisprecher sagte, der Täter sei überwältigt und die Geisel befreit. Ein Mann hatte in dem Rewe-Markt in Berlin-Marienfelde am späten Abend eine Frau in seine Gewalt gebracht und mit einem Messer bedroht. Zu den Hintergründen der Tat ist bislang nichts bekannt. Heute ist Weltbevölkerungstag, denn am 11. Juli 1987 wurde die Grenze von 5 Milliarden

0: Menschen auf der Erde durchbrochen. Heute sind es noch viel mehr. Jonas Mikolajczak berichtet.
1: Zurzeit gibt es so viele Menschen wie noch nie und es werden auch immer mehr. So sagen es zumindest Zahlen der Vereinten Nationen. Die UN schätzt die aktuelle Erdbevölkerung auf ca. 8,3 Milliarden Menschen. Laut Prognose soll diese bis in die 2080er Jahre auf gut 10 Milliarden steigen und damit ihren Höchststand erreichen.
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3: Ja, heute viel Sonnenschein, abgesehen von ein paar Quellwolken, kein Regen in Sicht bei 27 Grad. Die Nacht dann meist sternenklar bei 15 bis 12 Grad. Morgen Sonne, Wolken im Wechsel, das Ganze bei sommerlichen fast 30 Grad. Der Blick auf die Straßen, die A4 Chemnitz Richtung Görlitz zwischen Dresden-Hellerau und Flughafen, immer noch der defekte LKW auf der Standspur. Anreiseverkehr und jede Menge los rund um den Sachsenring zum MotoGP. Dann haben wir noch die A72 Zwickau Richtung Chemnitz. Zwischen Chemnitz-Süd und Chemnitz-Rottluff eine Unfallaufnahme. Vorsicht hier. Und die A13 Dresden Richtung Berlin zwischen Großrächen und Bronco 3 Kilometer Stau und stockend. In Chemnitz ist die Eislebener Straße gesperrt zwischen Reichenhainer Straße und Bernsdorfer Straße. Hier ist ein Wasserrohr gebrochen. Staus und Blitzer, melden Sie bitte weiter kostenlos 03800 und die 4. Danke.
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3: Gerade gelesen, heute ist Tag des Swimmingpools in den USA. Also ich sag mal, das ist ein sehr passender Tag und auch eine schöne Idee. Und wenn es bloß ein Planschbecken ist.
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3: Bei sommerlichen Temperaturen und Sonne satt könnt ihr ja mal mit euren Eltern an den Stausee Oberwald fahren. Da gibt's nicht nur einen tollen Badestrand, sondern auch viele Möglichkeiten, Spaß zu haben. Zum Beispiel auf der 64 Meter langen Wasserrutsche oder auf dem Bolz- und Beachvolleyballplatz. Ihr könnt euch ein Tretboot ausleihen und über den See schippern. Und dann gibt's da noch eine Sommerrodelbahn, auf der ihr gut einen halben Kilometer herunterrodeln könnt. Und eine neue Abenteuer-Minigolfanlage.
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7: Sonnenschein, paar Quellwolken, ein richtig schönes Wochenende. Heute bei 27 Grad, morgen bei 29 Grad. Da kann auch mal eine dickere Wolke mit dabei sein, die bleibt aber harmlos. Die Nacht dazwischen ist meist sternenklar bei 15 bis 12 Grad und auch die neue Woche, die bleibt hochsommerlich warm. Der Blick auf die Straßen, die A4 Chemnitz Richtung Görlitz zwischen Dresden-Hellerau und Dresden-Flughafen, defekter LKW auf der Standspur. Dann rund um den Sachsenring eine ganze Menge los wegen des MotoGP. Dann haben wir die A72 Zwickau Richtung Chemnitz zwischen Chemnitz Süd und Chemnitz-Rottluft. Eine Unfallaufnahme auf der Standspur. Dann die A13 Dresden Richtung Berlin zwischen Großrächen und Bronco. 3 Kilometer Stau und stockend. Und Blitzer haben wir zum Beispiel in Limbach-Oberfrohna auf der Burgstädter Straße in Höhe der Stadthalle. Staus und Blitzer, melden Sie bitte weiter kostenlos die 03800 und die 4.
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7: Und ich hoffe, Sie können Ihr Wochenende so richtig genießen. Wir begleiten Sie dabei unter anderem mit einem kleinen Lesetipp gleich.
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0: Ein schönes Sommerwochenende.
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0: Ja, und da geht es heute um einen neuen Roman von Matt Haig, Die Mitternachtsreise. In dem Roman geht es um Wilbur, der am Ende seines Lebens steht und in einen sonderbaren Zug steigt. Der nimmt ihn mit auf die Reise durch sein gesamtes Leben und sieht alles das noch einmal, was er durchgemacht hat. Kindheit, erste große Liebe, sein Job als Buchhändler und so weiter. Spannende Idee eigentlich. Würde man das alles nochmal genauso machen, wie man es getan hat? Und welche Menschen sind wirklich wichtig? Und was ist mit all den unschönen Momenten, will man die wirklich missen? Das Buch erinnert daran, was im Leben wirklich zählt und wie wichtig es ist, die eigenen Prioritäten bewusst zu setzen. Besonders wertvoll für alle, die nicht erst am Ende ihres Lebens erkennen möchten, dass sie ihre Zeit mit den falschen Dingen verbracht haben. Die Mitternachtsreise von Matt Haig. Ja, und das Buch, das würde ich Ihnen gerne schenken. Einfach anrufen, jetzt kostenlos unter 08000 78 8000. Nochmal 08000 78 8000.

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Ja, schön, dass ich mit Ihnen aufstehen durfte heute und Sie ins Wochenende begleiten durfte. Ich übergebe jetzt hier an Matthias Zilch. Ich bin Robert Drexler, wünsche Ihnen noch einen schönen Nachmittag und wenn Sie mögen, hören wir uns morgen Mittag wieder. Schönes Wochenende.

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10: Mit Tina Warnowski. Guten Tag. Angesichts der anhaltenden Unsicherheit um den VW-Standort Zwickau hat die IG Metall ihren Widerstand gegen mögliche Schließungspläne bekräftigt. Bezirksleiter Jan Otto erklärte, die Proteste der vergangenen Tage seien erst der Anfang, sollte das Management in Wolfsburg tatsächlich eine Schließung des Werkes verfolgen. Gemeinsam mit den Belegschaften werde man jeden Standort verteidigen. Thomas Knabel von der Zwickauer IG Metall forderte VW-Konzernchef Blume auf, persönlich nach Zwickau zu kommen und seinen Konzept zu erklären. Die Werdauer Polizei hat 2 junge Ladendiebe dingfest gemacht. Die beiden Kroaten, 16 und 17 Jahre alt, hatten sich Donnerstag früh kurz nach Ladenöffnung in den Supermarkt an der Ulanstraße geschlichen. Sie stahlen mehrere Tabak-, Spirituosen- und Vape-Waren im Wert von etwa 1.600 Euro. Bei einer Fahndung am Nachmittag konnten sie ermittelt und das Diebesgut beschlagnahmt werden. Die Polizei hat in Schwarzenberg einen Honigdieb gefasst, der weit mehr auf dem Kerbholz hatte. Einzelheiten von Carsten Kuliski.
11: Laut Polizei war der 43-Jährige in den vergangenen Tagen in Schwarzenberg und in Aue mehrfach durch Ladendiebstähle, Körperverletzungen und Beleidigungen aufgefallen. Der Honigdiebstahl stach heraus, weil die beiden Gläser knapp 350 Euro wert waren. Es handelte sich um Manuka-Honig aus Neuseeland und Australien. Der Täter hatte eine Mitarbeiterin in dem Einkaufsmarkt angegriffen, mit Alkohol übergossen und leicht verletzt. Ein Richter hat jetzt die Unterbringung des Deutschen in einer Fachklinik angeordnet.
10: Die Geiselnahme in einem Supermarkt im Süden Berlins ist beendet. Der Täter sei überwältigt und die Geisel befreit, sagte ein Polizeisprecher. Tine Klimach berichtet.
12: Kurz nach 22 Uhr am Abend hatte der Täter die Frau in dem Rewe-Markt im Stadtteil Marienfelde in seine Gewalt gebracht und bedroht. Es soll eine Mitarbeiterin gewesen sein. Ein anderer Mitarbeiter hatte zuvor Reportern geschildert, dass der Supermarkt am Abend kurz vor der Schließung war. Er habe die übrigen Kunden rausschicken wollen, als der Mann ein Messer gezogen habe. Die Hintergründe zur Tat sind noch unklar.
10: Das Sparpaket für die gesetzliche Krankenversicherung bringt nach Ansicht der Hausärzte deutliche Einschnitte in der Versorgung. Man werde jetzt massive Kürzungsprogramme in den Praxen fahren, sagte der Chef des Hausärzteverbandes Blumenthal-Bayer im Deutschlandfunk. Die Hausärzte müssten immer mehr Menschen versorgen, während gleichzeitig die Kosten für Personal und Mieten sprunghaft steigen.
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13: Ach, herrliches Wetter zum Sommerwochenende. Badewetter heute und morgen. Temperaturen so 25 bis 27 Grad. Dazu gibt es viel Sonnenschein. Und auch die neue Woche startet am Montag dann ähnlich. Schauen wir schnell auf die Straßen. A4 Erfurt-Chemnitz. Rund um den Sachsenring Behinderungen durch den Anreiseverkehr zum MotoGP. Auch auf den normalen Straßen rund um Hohenstein-Ernsthal. Zahlreiche Sperren. Bitte der Beschilderung folgen und nicht dem Navi. A13, Dresden Richtung Berlin zwischen Großräschen und Bronco, 3 Kilometer Stau. Hier dauert es

0: eine Viertelstunde länger und B180 zwischen Wahlbeck und Maisberg Vollsperrung durch ein brennendes Fahrzeug. Bitte fahren Sie diesen Bereich weit um, also umfahren das Ganze. B183 zwischen dem Abzweig nach Fernsdorf und Knetsch in beiden Richtungen Unfall. Die Polizei ist vor Ort und in Chemnitz ist die Eislebener Straße wegen eines Wasserrohrbruches bis heute Abend 20 Uhr gesperrt. Geblitzt wird in Dresden mit Superblitzern auf der Teplitzer Straße stadtauswärts, der Lipsiusstraße stadteinwärts und der Schrillener Straße stadteinwärts sowie in Limbach-Oberfrohne auf der Burgstädter Straße in Höhe Stadthalle. Staus und Blitzer melden Sie uns kostenlos über die 03x800 und die 4.
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0: Ich wünsche Ihnen einen fantastischen Sonnabend.
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0: Schöne Mittagszeit mit Holly Humberstone und Love Somebody.
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2: Salz ist nicht gleich Salz. Heute mal drei überraschende Salzsorten aus aller Welt. Da hätten wir zuerst Bambussalz aus Korea. Dafür wird Meersalz in Bambusrohre gefüllt. Die werden dann mit rotem Ton versiegelt und das Ganze wird noch bei 1000 Grad bis zu 9 Mal gebacken. Bambussalz wird zum Kochen, aber auch in der Medizin verwendet. Aus Persien kommt das blaue Salz. Es ist eines der seltensten Steinsalze der Welt mit schimmernden saphirblauen Einschlüssen. Sieht toll aus, sehr intensiv am Anfang, bekommt es im Abgang eine fast süßliche Note. Und drittens gehen wir nach Australien, wo das Murray River Salz herkommt. Dieses Salz stammt nicht aus dem Meer, sondern aus uralten unterirdischen Salzwasserspeichern im australischen Outback. Die Besonderheit sind dabei die hauchdünn pfirsichfarbenen Flocken. Die sind so zart, dass sie auf der Zunge schmelzen, anstatt hart zu knuspern. Ideal zum finalen Draufstreuen über Fleisch und Salate.
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1: Spanien steht im Halbfinale der Fußball-WM. Der Europameister gewann das Viertelfinale gegen Belgien mit 2:1. Michael Merino erzielte kurz vor Schluss den Siegtreffer, profitierte dabei von einem schweren Patzer des belgischen Ersatzkeepers. Im Halbfinale wartet jetzt am Dienstag Frankreich. Alexander Zverev und Titelverteidiger Jannik Sinner stehen sich morgen im Finale beim Rasenklassiker in Wimbledon gegenüber. Zverev hatte sich mühelos gegen den Briten Arthur Fleury durchgesetzt. Sinner gewann anschließend sein Halbfinale gegen Novak Djokovic ebenfalls glatt in 3 Sätzen. Und beim Motorrad Grand Prix auf dem Sachsenring steht heute die Jagd nach den besten Startplätzen im Mittelpunkt. Favorit ist einmal mehr Marc Marquez. Der Ducati-Pilot war bereits gestern schnellster und peilt als King of the Ring den nächsten Sieg in Hohenstein-Ernsthal an.
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1: Auch heute Nachmittag dominiert weiter der Sonnenschein, nur wenige Quellwolken ziehen durch, ansonsten bleibt der Himmel fast blau. Auch zum Abend hin bleibt es dann freundlich und trocken, die Höchsttemperaturen liegen bei 25 bis 27 Grad. Morgen am Sonntag wird es ähnlich, eine wechselnde Bewölkung, viel Sonne, ein paar Wolken sind mit dabei, kein Regen und das bei 19 bis 29 Grad. Am Montag auch weiterhin viel Sonne, bleibt bei Temperaturen von bis zu 30 Grad. Schauen wir schnell auf die Straßen. A4 Erfurt-Chemnitz, rund um den Sachsenring Behinderungen durch den Anreiseverkehr zum MotoGP, auch auf den normalen Straßen rund um Hohenstein-Ernsthal zahlreiche Sperrungen. Bitte den Beschilderungen folgen und nicht dem Navigationssystem. Dann B180 zwischen Wahlberg und Maisberg, Vollsperrung durch ein brennendes Fahrzeug. Hier laufen aktuell die Löscharbeiten.

0: B183 zwischen dem Abzweig nach Fernsdorf und Gnetschen Unfall. Die Polizei ist vor Ort und in Chemnitz ist die Eislebener Straße immer noch wegen eines Wasserrohrbruchs gesperrt, voraussichtlich bis heute Abend 20 Uhr. Geblitzt wird mit Superblitzern in Dresden auf der Teplitzer Straße, der Lipsius Straße und der Strehlener Straße und dann stehen sie noch in Limbach-Oberfrohna auf der Burgstädter Straße für Stadthalle. Staus und Blitzer melden Sie uns kostenlos über die 03x800 und die 4.
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0: Schönes Sommerwochenende mit Kate und John und Turn the Light Off.
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0: Spanien und Frankreich stehen ja schon im Finale. Heute werden die beiden anderen Halbfinalisten ermittelt. Unter anderem beim Duell England gegen Norwegen. Und bei den Norwegern reden alle über den großen Blonden Jens Umbreit.
3: Richtig, Erling Haaland ist längst einer der Stars dieser Weltmeisterschaft. Kein Wunder nach seinen 7 Toren in 4 WM-Spielen und dem Doppelpack gegen Brasilien. Das Haaland-Fieber hat sogar Google erreicht. Wer nach ihm sucht, bekommt rudernde Wikinger durchs Bild. Der Ruderjubel der Norweger ist ja längst Kult geworden. Der Haaland-Hype geht sogar bis nach Südamerika. In Peru haben 468 Kinder den Nachnamen des Stürmers jetzt als Vornamen bekommen. 91 Säuglinge wurden komplett Erling Haaland genannt. Haaland ist jetzt quasi auch Peruaner, scherzte ein Behördensprecher in dem Land, was bei der Weltmeisterschaft gar nicht dabei war. Zu Hause in Norwegen suchen derweil Städte und Gemeinden händeringend nach Großbildschirmen. Es waren kaum noch welche zu bekommen vor dem Viertelfinale heute Abend ab 23 Uhr. Das größte Public Viewing in Oslo war ratzfatz ausverkauft. Und dann verriet Norwegens Trainer Ståle Solbakken noch eine überraschende Seite seines Superstars. Im Training sei der nämlich etwas faul gewesen. Bei 7 WM-Toren darf man sich das offenbar leisten.
0: Auf alle Fälle. Dankeschön, Jens.
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1: Mit Conny Hartmann. Guten Tag. Der Motorrad-Grand Prix auf dem Sachsenring lockt in diesem Jahr auch wieder zahlreiche Promis an die Rennstrecke in Hohenstein-Ernsthal. Stella Stürmer, wer hat sich denn angemeldet?
2: Ja, Lothar Matthäus zum Beispiel. Der deutsche Fußball-Rekordnationalspieler ist als Gast zweier Sponsoren an der Strecke, allerdings erst morgen. Er soll die Zielflagge schwenken. Auch RB-Stammkeeper Maarten Vandervoort macht einen Ausflug in die Welt des Motorsports. Der Belgier kommt zusammen mit Teamkollege Konrad Harder. Außerdem hat sich Sängerin und Schauspielerin Yvonne Katterfeld angekündigt. Sie wird morgen vor dem Rennstart die Hymne singen.
1: In Sachsen hat mittlerweile fast jede dritte Pflegekraft keinen deutschen Pass. Das geht aus einer aktuellen Studie zur Versorgungslage hervor. Ohne die Unterstützung wäre die Pflege im Freistaat kaum noch aufrechtzuerhalten. Deutschlandweit liegt der Anteil ausländischer Fachkräfte sogar bei etwa 40%. Und die Zahlen werden wohl weiter steigen. Denn laut einer neuen Prognose werden bis 2034 bundesweit etwa 350.000 Pfleger und Pflegerinnen fehlen. In einem Berliner Supermarkt gab es eine Geiselnahme. Polizeisprecher Florian Naht beschreibt den Einsatz.
3: Ja, wir haben gegen 9.20 Uhr hier einen Zugriff ausgelöst. Das heißt, wir haben den Täter hier festnehmen können, haben im Zuge dieser Festnahme sofort die festgehaltene Frau in diesem Supermarkt befreien können. Größtenteils unverletzt, aber nach knapp 11 Stunden des gewaltsamen Festhaltens steht hier, glaube ich, jeder unter dem Eindruck des Geschehens. Insbesondere natürlich die Frau, die hier wahrscheinlich durch ein Martyrium gegangen ist.
1: Laut Bild-Zeitung war der Täter am späten Abend der letzte Kunde im Laden. Als er an der Kasse war, weigerte er sich, die Ware aufs Band zu legen und zückte stattdessen ein Messer und bedrohte die Kassiererin. Belgien will nächstes Jahr ab Mai eine Pkw-Maut einführen. Der Preis für eine Jahresvignette richtet sich nach Fahrzeugmodell und Schadstoffausstoß. Von 90 Euro für Elektroautos bis zu 125 Euro für alte Verbrenner. Elektroschrott könnte künftig umweltfreundlicher werden. Ein Team der Bergakademie Freiberg hat eine biologisch abbaubare Leiterplatte aus Pilzgeflecht hergestellt. Das Ausgangsmaterial fällt in der Industrie bei der Produktion von Zitronensäure an. Es wird getrocknet, pulverisiert und zu einer festen Platte geformt.
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4: Mit einem freundlichen Sonne-Wolken-Mix geht's auch durch diesen Nachmittag. Die Höchsttemperaturen liegen heute bei 25 bis 27 Grad im Erzgebirge, bei maximal 18 Grad. Morgen zum Sonntag wechseln sich auch Sonne und Wolken wieder ab. Es bleibt trocken und sommerlich warm bei 19 bis 29 Grad und die neue Woche startet dann ähnlich. Schauen wir auf die Straßen. A4 Erfurt-Chemnitz rund um den Sachsenring behindert durch den Anreiseverkehr zum MotoGP. Auch auf den normalen Straßen rund um Hohenstein-Ernsthal zahlreiche Sperrungen. Bitte der Beschilderung folgen und nicht dem Navi. Dann B183 Köthen Richtung Bad Düben zwischen dem Abzweig nach Fernsdorf und Gnetsch Unfall. Die Polizei ist vor Ort und in Chemnitz ist die Eislebener Straße wegen eines Wasserrohrbruches voraussichtlich noch bis heute Abend 20 Uhr voll gesperrt. Geblitzt wird mit Superblitzern in Dresden auf der Teplitzer Straße, der Lipsius Straße und der Strehlener Straße sowie in Limbach-Oberfrohna auf der Burgstädter Straße Höhe Stadthalle. Staus und Blitzer melden Sie uns kostenlos über die 03x800 und die 4.
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4: Auch eine schöne Musikmischung für den Sonnabend mit dabei. Unter anderem gleich Robert Miles mit One and One. Jetzt aber erstmal Dasher und Austin.
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0: Auf The Beginning einen schönen Samstagnachmittag wünsche ich. Perfekte Bedingungen für den Motorrad Grand Prix auf dem Sachsenring an diesem Wochenende. Hunderttausende Besucher sind gekommen oder sind mit dabei, wenn die besten Fahrer der Welt die Rundenzeiten jagen. Die Zuschauer lieben die Atmosphäre hier und kommen jedes Jahr gerne wieder.
1: Ja, aus Hamburg. Seit 2015 jedes Jahr hier. Ich bin immer nach Assen gefahren, 11 Jahre lang. Und dann hat mein Arbeitskollege, wir haben zusammen ein Seminar besucht, hat mich überredet, jetzt komm doch mal zum Sachsenring. Da ist richtig was los. Dann habe ich immer das Sachsenring, das ist im Osten, da, was soll denn da los sein? Und dann bin ich 2015 das erste Mal hergefahren und war so begeistert. Jetzt habe ich den großen Luxus, ich darf bei denen wohnen. Sein Schwager besorgt uns die Karten und somit werden wir morgens hergefahren, abends wieder abgeholt. Also super Service, ne? Also besser geht's gar nicht. Ja, und heute Abend geht's dann auf den Goldbach, ne? Und Ankerberg. Und da kommt er dann dazu und dann trinken wir 1, 2, 3 oder 12 schreibt man ohne Winde.

0: Anführungsstrich, ne? Ja, genau. Und ja, und so verbringen wir dann unser Wochenende hier. Und morgen dann natürlich MotoGP, ne?
1: Heute 15 Uhr steht das Sprintrennen an, morgen ab 14 Uhr dann der Grand Prix. Die Pole sicherte sich Ducati-Pilot Marc Marquez vor seinem Bruder Alex Marquez. Auf Position 3 landete Fabio Gianantonio.

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13: DFB-Präsident Bernd Neuendorf und Vizepräsident Hans-Joachim Watzke haben

0: in New York mehr als 4 Stunden mit Jürgen Klopp über dessen mögliche Verpflichtung als Bundestrainer verhandelt. Darüber berichtet die Bild. Eine endgültige Einigung gibt es offenbar noch nicht. Offen sind unter anderem noch Gespräche mit Red Bull, wo Klopp ja weiterhin bis 2029 unter Vertrag steht. Spanien trifft im WM-Halbfinale auf Frankreich. Michael Merino schoss den Europameister mit seinem späten Treffer zum 2:1-Sieg gegen Belgien. Frankreich hatte sich ja tags zuvor durch ein 2:0 gegen Marokko für die Runde der letzten 4 qualifiziert. Jetzt kommt es am Dienstag zum Duell der beiden europäischen Top-Nationen in Dallas. Und bei der Tour de France steht heute die 8. Etappe auf dem Programm. Über 182 Kilometer geht es nach Bergerac. Trotz einer Bergwertung rund 25 Kilometer vor dem Ziel spricht alles für den nächsten Massensprint. Das gelbe Trikot von Pogacar dürfte heute nicht gefährdet sein.
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0: Ja, und dieses schöne sommerliche Badewetter bleibt uns auch heute Nachmittag erhalten. So ein Mix aus Sonne und Wolken, dazu Höchsttemperaturen von 25 bis 27 Grad. Morgen zum Sonntag geht's ähnlich weiter. Es bleibt warm bei 19 bis 29 Grad und auch die neue Woche startet sommerlich. Schauen wir auf die Straßen. A4 Erfurt Chemnitz, rund um den Sachsenring Behinderungen durch den Anreiseverkehr zum MotoGP. Auch auf den normalen Straßen rund um Hohenstein-Ernsthal zahlreiche Sperrungen. Bitte folgen Sie der Beschilderung und nicht Ihrem Navi. In Chemnitz ist die Eislebener Straße noch bis heute Abend 20 Uhr wegen eines Wasserrohrbruches gesperrt und geblitzt wird in Limbach-Oberfrohna auf der Burgstädter Straße Höhe Stadthalle. Staus und Blitzer melden Sie uns kostenlos über die 03x800 und die 4.
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0: Orgas mit Musik von Klangkarussell. Hier gibt's den Sonnentanz.
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0: Die großartige Taylor Swift mit Orb Light.
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1: Mit Conny Hartmann. Guten Tag. Der neue McDonald's in Steinpleis nimmt immer mehr Gestalt an. Wie Franchise-Nehmer Markus Klink bei Facebook mitteilte, laufe der Innenausbau auf Hochtouren. Aktuell werden zum Beispiel technische Anlagen wie die Lüftung eingebaut. Auch bei den Außenanlagen hat sich einiges getan. So wurden in den letzten Tagen die Fahrspuren für den Drive-In angelegt. Eröffnen soll das Schnellrestaurant neben dem Pleißen Center am 8. September. Um den neu eröffneten Planitzer Markt noch etwas mehr Glanz zu verleihen, hat die Stadt einen Ideenwettbewerb gestartet. Bis zum 28. August können kreative Vorschläge für Kunstwerke, Denkmäler oder Veranstaltungen eingereicht werden. Sie sollen die Identität und den Gemeinschaftssinn des Stadtteils stärken. Im September werden alle Beiträge im Clara-Wieck-Gymnasium präsentiert. Hunderttausende Besucher sind am Wochenende wieder auf dem Sachsenring. Dort steigt der Motorrad-Grand Prix von Deutschland. Im letzten Jahr kamen mehr als 250.000 Zuschauer. Alle sind mehr als begeistert von dem, was hier geboten wird.
2: Das Ganze drumherum, die vielen Leute, die Party auf dem Ankerberg.
3: Also Sachsenring ist auf jeden Fall was Besonderes, allein die Strecke. Und es ist halt eben die größte deutsche Motorsportveranstaltung. Aber die Atmosphäre ist halt eben einwandfrei.
4: Wir sind hier geboren, wir leben das schon immer. Und dann macht man weiter, bis man alt ist.
5: Ja, es ist einfach Tradition, die verrückten Leute, wird jedes Jahr mehr.
1: Heute steht ab 15 Uhr das Sprintrennen auf dem Plan. Das eigentliche Rennen gibt's dann morgen ab 14 Uhr. Eine stundenlange Geiselnahme in einem Supermarkt in Berlin ist glimpflich ausgegangen. Am Vormittag überwältigte die Polizei den Täter, der seit dem späten Abend eine Kassiererin in seiner Gewalt hatte. Polizeisprecher Florian Naht sagte nach dem Zugriff:
6: Wir haben hier Notfallseelsorger vor Ort, wir haben Notärzte hier vor Ort, die Rettungskräfte der Berliner Feuerwehr sind hier zahlreich zugegen. Wir werden jetzt die Frau natürlich erstmal in ein Krankenhaus transportieren. Dort wird sie weiter untersucht. Zu einem späteren Zeitpunkt wird sie dann natürlich auch vernommen werden, um die Details des Tatgeschehens natürlich auch hier nochmal von ihr in Erfahrung bringen zu können.
1: Über die Hintergründe der Geiselnahme ist noch nichts bekannt. Die Regierung von US-Präsident Trump weicht den Schutz gefährdeter Arten auf. Eine entsprechende Gesetzesänderung wurde jetzt beschlossen. Demnach können Flächen leichter für Industrie genutzt werden. Umweltschützer sind empört über die Entscheidung.
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7: Recht schönes Sommerwochenende haben wir da momentan. Auch heute so ein Sonne-Wolken-Mix und das bei Temperaturen von 25 bis 27 Grad. Bestes Badewetter und das gibt's dann auch morgen zum Sonntag mit einem großen Sonneneinteil und Temperaturen dann bis 29 Grad. Am Montag geht's genauso weiter. Es bleibt trocken, dann sogar bis zu 30 Grad. Schauen wir schnell auf die Straßen. A4 Erfurt, Chemnitz, rund um den Sachsenring immer noch Behinderungen durch den Anreiseverkehr zum MotoGP. Auch auf den normalen Straßen rund um Hohenstein-Ernst. Bitte achten Sie auf die Beschilderung und nicht auf Ihr Navi. In Chemnitz ist die Eislebener Straße noch bis heute Abend 20 Uhr wegen eines Wasserrohrbruches gesperrt. Und wir haben Blitzer in Bad Muskau Richtung Krauschwitz in Höhe des ehemaligen Schattengerätewerks und Schaltgerätewerks. Und dann noch ein Blitzer, besser gesagt ein Laser, in Dresden am Terrassenufer stadtauswärts gegenüber von der Dampfschifffahrt. Staus und Blitzer melden Sie uns kostenlos über die 03-800 und die 4.
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7: Ich wünsche Ihnen einen richtig schönen Sonnabend.
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1: Kygo, Khalid und Griffin, Save My Love.
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0: Ganz frische Musik bei uns für Ihren Nachmittag. Save My Love, das war Kygo.
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0: Nach zwei Sprintetappen wartet bei der Tour de France heute gleich die nächste Chance für die schnellen Männer. Jens Umbreit, gibt es denn aus deiner Sicht wieder einen Massensprint?
3: Ja, spricht vieles dafür, Matthias. Die achte Etappe führt über 182 Kilometer nach Bergerac. Trotz der 1100 Höhenmeter ist das Profil nicht wirklich schwer und das dürfte dazu führen, dass es am Ende einen Massensprint gibt. Die Teams um den gestrigen Sieger Tim Melier, Mats Pedersen, Jasper Philipsen oder Olaf Koy werden Ausreißer deshalb wohl konsequent kontrollieren und alles auf den großen Endspurt ausrichten. Für die schnellen Männer sind solche Tage inzwischen fast schon ein Geschenk. Reine Sprinteretappen sind bei der Tour deutlich seltener geworden. Die Organisatoren setzen immer häufiger auf hügelige Strecken und spektakuläre Finals, damit der Kampf ums gelbe Trikot möglichst früh Fahrt aufnimmt. Entsprechend wertvoll ist heute die Chance auf einen Etappensieg. Spannend bleibt auch der Blick auf das deutsche Team Red Bull Bora Hansgrohe. Nach den öffentlichen Vorwürfen vom Donnerstag von Remco Evenepoel gegen Florian Lipowitz haben sich beide Fahrer ausgesprochen. Evenepoel hatte die mangelnde Hilfe von Lipowitz beklagt. Lipowitz sagte daraufhin, die Stimmung sei jetzt wieder gut und beide glauben weiter daran, dass die Doppelspitze bei dieser Tour funktionieren kann.
0: Dankeschön, Jens.
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10: Per Mertesacker kann sich einen Job beim DFB grundsätzlich vorstellen. Der Weltmeister von 2014 erklärte, er wolle dem deutschen Fußball gerne etwas zurückgeben. Eine Anfrage des Verbandes gibt es bislang aber noch nicht. Zuletzt hatte Ehrenpräsident Uli Hoeneß den 41-Jährigen als möglichen Kandidaten ins Gespräch gebracht. Marc Marquez startet beim Motorrad Grand Prix auf dem Sachsenring von der Pole Position. Der Ducati-Pilot setzte sich im Qualifying vor seinem Bruder Alex Marquez durch. Sorgen gibt es um Marco Bezzecchi. Der Italiener stürzte bei hoher Geschwindigkeit schwer und musste zur Untersuchung ins Medical Center. Das Sprintrennen beginnt um 15 Uhr. Karolina Muchova und Lina Noskova spielen am späten Nachmittag um den Wimbledon-Titel bei den Frauen. Damit steht schon vor dem Finale fest, die Siegerin kommt erneut aus Tschechien. Für beide wäre es der erste Grand-Slam-Titel ihrer Karriere.
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10: Mit einem freundlichen Sonne-Wolken-Mix geht's durch den Nachmittag. Es bleibt trocken und das bei Temperaturen von 25 bis 27 Grad. Morgen wechseln sich auch Sonne und Wolken ab. Es ist weiterhin trocken und sommerlich warm. Morgen bei 19 bis 29 Grad und auch die neue Woche startet ähnlich. Schauen wir noch kurz auf die Straßen. A4 Dresden Richtung Chemnitz zwischen Dresden-Altstadt und dem Dreieck Dresden-West. Unfall Aufnahme auf der rechten Spur, die ist gesperrt dadurch. In Chemnitz ist die Eislebener Straße noch bis heute Abend 20 Uhr wegen eines Wasserrohrbruches gesperrt und im Kreis Elbe-Elster ist die Straße zwischen Finsterwalde und Piesig wegen eines Waldbrandes aktuell gesperrt. Geblitzt wird in Bad Muskau Richtung Krauschwitz in Höhe des ehemaligen Schaltgetriebewerkes und in Dresden wird gelasert am Terrassenufer stadtauswärts gegenüber der Dampfschifffahrt. Staus und Blitzer melden Sie uns kostenlos über die 0 3x800 und die 4.
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10: Und jetzt mit Musik von Rag & Bone Man, Hier ist Human.
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Ja, Leonie hat gerade gesagt, don't worry, genau das richtige Motto für diesen Samstagnachmittag. Und jetzt gibt's einen kleinen Zeitsprung von aktuellem Pop zu einem Song, der auch Jahrzehnte später nichts von seinem Charme verloren hat. Billy Idol zeigt sich dabei mal nicht als Rockrebell, sondern von seiner gefühlvollen Seite. Hier ist sein Hit Sweet 16.

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9: Mit Conny Hartmann. Guten Tag. Bei einem Unfall in Grossen ist ein 19-jähriger Junge schwer verletzt worden. Er war gestern am späten Abend mit seinem Fahrrad von einem Schotterplatz auf die Straße der Einheit gefahren und dort ungebremst mit einem Renault zusammengestoßen. Laut Polizei soll er das Auto übersehen haben. Rettungssanitäter kümmerten sich um den Jungen und brachten ihn ins Krankenhaus.

0: Ein größerer Feldbrand bei Neukirchen hat gestern Nachmittag zu mehreren Straßensperrungen geführt. Wie die Polizei mitteilte, war das Feuer bei Mäharbeiten ausgebrochen.
1: Ursache war ein technischer Defekt am Schneidwerk eines Mähdreschers. Etwa 5 Hektar Feld standen in Flammen, dichter Qualm sorgte für Sichtbehinderungen. Feuerwehr und benachbarte Bauern waren gemeinsam im Einsatz, um den Brand zu löschen. Unterstützt wurden sie von einem Polizeihubschrauber, der per Wärmebildkamera Glutherde ausfindig machte. Zur Schadenshöhe gibt es noch keine Angaben. Tina Warnowski, Nachrichtenredaktion.
0: Immer mehr Pflegekräfte in Sachsen sind Ausländer. Laut einer neuen Studie hat mittlerweile fast jeder Dritte in der Pflege Beschäftigte keinen deutschen Pass. Frank Selig berichtet.
2: Ja, ohne sie könnte man die Versorgung im Freistaat vermutlich bereits heute nicht mehr aufrechterhalten. Dabei steht Sachsen noch vergleichsweise gut da. In ganz Deutschland liegt der Ausländeranteil in der Pflege inzwischen sogar bei etwa 40%. Die meisten kommen übrigens aus Syrien, der Ukraine, der Türkei und Afghanistan. Laut einer neuen Prognose werden bis 2034 übrigens etwa 350.000 Pflegekräfte fehlen. Der Anteil ausländischer Pfleger und Pflegerinnen wird also vermutlich weiter steigen.
0: Verbraucher beschweren sich immer häufiger über verlorene oder beschädigte Briefe und Pakete. Die Bundesnetzagentur registrierte im ersten Halbjahr mehr als 35.000 kritische Meldungen. Im gleichen Zeitraum des Vorjahres waren es knapp 23.000 Beschwerden. Die Behörde betonte jedoch, dass die Zahlen nur eingeschränkt vergleichbar seien, weil sich die Methodik geändert habe. Der Sänger Fancy geht auf Abschiedstournee. Auf dem Plan stehen 10 deutsche Großstädte und Zwickau. Dort macht die Euro-Disco-Legende am 24. Oktober Halt in der neuen Welt. Tickets gibt's online ab 50 Euro.
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4: Mit Sonne und Wolken geht's durch den Nachmittag. Es soll auch trocken bleiben und das bei sommerlichen Temperaturen von 25 bis 27 Grad. Morgen ist es ähnlich. Mal scheint die Sonne, dann ziehen wieder ein paar Quellwolken durch. Aber auch morgen meistens trocken bei 19 bis 29 Grad. Und auch am Montag geht's mit viel Sonne weiter und Temperaturen stellenweise bis 30 Grad. Schauen wir noch auf die Straßen. A4 Dresden Richtung Chemnitz zwischen Dresden-Altstadt und Dresden-Dreieck Dresden-West. Immer noch eine Unfallaufnahme. Der rechte Fahrstreifen ist hier dadurch gesperrt. A4 Erfurt-Chemnitz rund um den Sachsenring. Behinderungen durch den An- und Abreiseverkehr zur MotoGP. Bitte folgen Sie den Beschilderungen und nicht Ihrem Navi. Und in Chemnitz ist die Eisenlebener Straße immer noch gesperrt wegen eines Wasserrohrbruches. Wahrscheinlich bis heute Abend 20 Uhr. Im Kreis Elbe-Elster ist die Straße zwischen Finsterwalde und Piesig wegen eines Waldbrandes derzeit voll gesperrt. Und wir haben aktuelle Blitzer in Bad Muskau Richtung Kauschwitz in Höhe des ehemaligen Schaltgerätewerkes. Und es wird gelasert in Freital auf der Weißiger Straße Tempo 50 und in Dresden am Terrassenufer stadtauswärts gegenüber der Dampfschifffahrt. Staus und Blitzer melden Sie uns kostenlos über die 03x800 und die 4.
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4: Und ich habe genau die richtige Musikmischung für Ihren Nachmittag mit dabei. Unter anderem Neues von Alex Warren. Dann das Wandel Project mit King of My Castle. Jetzt aber erstmal zu Beginn Shabusi und Ebasung. Ein schönes Wochenende.
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0: aktuelle Musik von Alex Warren, Fever Dream und mehr neue, frische Musik gibt es natürlich auch wieder nachher, wie jeden Samstag ab 10 vor 6 in unseren Charts, den Top-Hits der Woche mit Marc Messi. Und Marc, erzähl mir doch schon mal, was gibt's heute bei dir?
1: Hi Matthias, grüß dich. Ja, unglaublich aber wahr, die Rolling Stones sind wieder da. Gestern ist ihr 25. Studioalbum rausgekommen. Da stelle ich heute Abend etwas näher vor und außerdem auch Handgemachtes von U2. Boah, die sind auch schon ein paar Jahre im Geschäft. Und da kommt auch noch in diesem Jahr ein neues Album. Nach 9 Jahren beginnst du wieder. Und neben den Top-Neuerscheinungen die 25 erfolgreichsten Hits der Woche. Ja, mal sehen, ob es Shakira wieder auf die 1 geschafft hat mit ihrem Fußball-WM-Song Dai Dai.
0: Klingt auf alle Fälle fantastisch. Frische, neue Musik nachher natürlich in den Charts. Und ich habe Ihnen auch was ganz Neues mitgebracht. Ein Song, der momentan wirklich im Süden Europas sehr erfolgreich unterwegs ist. Irmana Cabana. So klingt der Sommer hier bei uns.

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9: Der DFB hat sich laut Sky grundsätzlich mit Jürgen Klopp auf eine Zusammenarbeit als neuer Bundestrainer geeinigt. Demnach soll der 59-Jährige einen Vertrag bis zur WM 2030 erhalten. Bevor der Wechsel offiziell werden kann, müssen sich der DFB und Klopps aktueller Arbeitgeber Red Bull noch über die Freigabe verständigen. Skispringer Pius Paschke fällt nach seinem Trainingssturz in Innsbruck mehrere Wochen aus. Der 36-Jährige verletzte sich am linken Ellenbogen, nahm den Rückschlag aber mit Humor. Auf Instagram schrieb der DSV-Routinier Bergisel 1, Paschke 0 und kündigte an, bald wieder ins Training einzusteigen. Und Leichtathlet Owen Ansah hat beim Diamond League Meeting in Monaco überzeugt. Der deutsche Rekordhalter sprintete über 100 Meter in starken 10,01 Sekunden auf Platz 4 und geht mit viel Selbstvertrauen zu EM nach Birmingham. Dort will der Hamburger um eine Medaille mitkämpfen.
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1: Mit sommerlichem Badewetter geht's durch dieses Wochenende. Heute bis zum Abend. Ein Mix aus Sonne und Wolken. Im Wesentlichen soll's trocken bleiben. Morgen dann auch ein ähnliches Wetter. Mal Sonne, dann wieder ein paar Wolken, aber auch da kein Regen. Es bleibt bei hohen Temperaturen von 19 bis 29 Grad. Und auch die neue Woche startet ähnlich, dann stellenweise bis zu 30 Grad. Schauen wir schnell auf die Straßen. A4 Erfurt-Chemnitz rund um den Sachsenring. Behinderungen durch An- und Abreise zum MotoGP. Bitte achten Sie auf die Beschilderung und nicht auf Ihr Navi. Das gibt oft falsche Angaben an. Und in Chemnitz ist die Eisenlebener Straße noch bis heute Abend 20 Uhr wegen eines Wasserrohrbruchs gesperrt. Im Kreis Elbe-Elster ist die Straße zwischen Finsterwalde und Piesig wegen eines Waldbrandes gesperrt. Und wir haben aktuelle Blitzer, zum einen in Tharandt am Ortseingang aus Richtung Grumbach kommt, das ist Tempo 30. Dann in Freital wird gelasert auf der Weisiger Straße, Tempo 50. In Bad Buskau Richtung Krauschwitz in Höhe des ehemaligen Schaltgetretewerkes. Und in Dresden haben wir noch einen Laser am Terrassenufer stadtauswärts gegenüber der Dampfschifffahrt. Staus und Blitzer melden Sie uns kostenlos über die 03x800 und die 4.
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1: Und jetzt mit Two Colors und Loveful. Schönen Nachmittag.
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1: Ein Hauch von Provence weht morgen am Hammerwald. Im Tast-, Duft- und Erlebnisgarten wird am Nachmittag Lavendelblütenfest gefeiert. Das Gelände an der Keinsdorfer Straße 15 hat sich in ein riesiges violettes Blütenmeer verwandelt. Ab 13 Uhr lockt es mit einem kleinen Naturmarkt, Kaffee und Kuchen und einem bunten Familienprogramm. Kinder können auf Pferden reiten und es gibt Live-Musik von dem Duo Hach aus Leipzig und von Michael Bula und Band, einem Liedermacher aus dem Osterzgebirge.
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1: Jennifer Lopez und David Guetta. Save me tonight. 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
9: Mit Conny Hartmann, guten Tag. Der neue McDonald's in Steinpleis nimmt immer mehr Gestalt an. Wie Franchise-Nehmer Markus Klink bei Facebook mitteilte, laufe der Innenausbau auf Hochtouren.
10: Aktuell werden zum Beispiel technische Anlagen wie die Lüftung eingebaut. Auch bei den Außenanlagen hat sich einiges getan. So wurden in den letzten Tagen die Fahrspuren für den Drive-In angelegt. Eröffnen soll das Schnellrestaurant am 8. September, so Klink. Auf dem rund 3800 Quadratmeter großen Areal neben dem Pleißen Center entstehen auch ein Mac-Café und eine Terrasse mit etwa 90 Sitzplätzen. Tina Bornowski, Nachrichtenredaktion.
9: Der Motorrad-Grand Prix auf dem Sachsenring lockt in diesem Jahr auch wieder zahlreiche Promis an die Rennstrecke in Hohenstein-Ernsthal. Stella Stürmer, wer hat sich denn angemeldet?
11: Ja, Lothar Matthäus zum Beispiel. Der deutsche Fußball-Rekordnationalspieler ist als Gast zweier Sponsoren an der Strecke, allerdings erst morgen. Er soll die Zielflagge schwenken. Auch RB-Stammkeeper Maarten Vandervoort macht einen Ausflug in die Welt des Motorsports. Der Belgier kommt zusammen mit Teamkollege Konrad Harder. Außerdem hat sich Sängerin und Schauspielerin Yvonne Katterfeld angekündigt. Sie wird morgen vor dem Rennstart die Hymne singen.
9: Eine ungewöhnliche Versteigerung der sächsischen Justiz sorgt aktuell für Aufsehen. Angeboten wird ein roter Ferrari 488 Spider.

0: Der Luxussportwagen hat 670 PS und kostet mindestens 150.000 Euro. Beschlagnahmt wurde das Auto letztes Jahr in Leipzig von einem 47-jährigen Rumänen bei Ermittlungen wegen Steuerhinterziehung. Mit solchen Auktionen will die Staatsanwaltschaft Gewinne aus Straftaten abschöpfen. Das gehöre zur Ermittlungsarbeit, heißt es auf Nachfrage. Nach dem Feuer an einer wichtigen Bahnstrecke zwischen Düsseldorf und Köln verdichten sich die Hinweise auf Sabotage. Auf der Plattform Indymedia ist ein mutmaßliches Bekennerschreiben aufgetaucht von der Gruppe Kommando Angry Birds. Sicherheitskreise gehen davon aus, dass das Schreiben echt ist. Die Bahnstrecke bleibt vorerst gesperrt. Die Fußball-WM geht in die entscheidende Phase und die FIFA macht schon jetzt Geschäfte mit dem Finale. Fans können bereits vor dem Endspiel kleine Stücke des Finalrasens bestellen. Sie kosten umgerechnet rund 390 Euro und werden in Acryl konserviert.
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2: Das Wochenende bleibt und ist sommerlich warm. Auch heute Abend und Mix aus Sonne und Wolken. Es soll trocken bleiben. Morgen geht's genauso schön weiter. Mal Sonne, dann wieder ein paar harmlose Wolken. Die Temperaturen schaffen es morgen auf 19 bis 29 Grad. Und auch die neue Woche startet dann stellenweise bis 30 Grad. Schauen wir kurz auf die Straßen. A4 Erfurt-Chemnitz rund um den Sachsenring Behinderungen durch den An- und Abreiseverkehr zum MotoGP. Bitte achten Sie auf die Beschilderung und nicht auf Ihr Navi. Dann A9 Leipzig Richtung Nürnberg zwischen Dreußig und Eisenberg. Ungesicherte Unfallstelle auf der Standspur. Bitte Vorsicht. In Chemnitz ist die Eislebener Straße wegen eines Wasserrohrbruchs noch bis 20 Uhr gesperrt. Und im Kreis Elbe-Elster ist die Straße zwischen Finsterwalde und Piesig wegen eines Waldbrandes derzeit gesperrt. Und wir haben noch einen Feuerwehreinsatz und zwar im Kreis Nordsachsen, S11 zwischen Eilenburg und Talwitz, auch hier eine Sperrung. Geblitzt wird in Freital, Weißiger Straße, Tempo 50, hier wird gelasert, dann in Tharandt am Ortseingang aus Richtung Grumbach kommt, Tempo 30 und in Dresden der Superblitzer auf der Lipsiusstraße. Staus und Blitzer melden Sie uns kostenlos über die 03x800 und die 4.
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2: Und jetzt mit dem Hit von Bibi Rexha und Faceless. Hier ist New Religion.
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0: ganz frische Musik hier bei uns zum Samstagnachmittag. Leute, mit Red Eyes haben wir gerade gehört. Der Sachsenring steht an diesem Wochenende wieder ganz im Zeichen der MotoGP. Die Tribünen sind voll und die ersten Entscheidungen sind heute auch schon gefallen. Zeit für einen Blick direkt an die Strecke. Vor Ort ist unser Reporter Joshi Noll. Joshi, erstmal hallo. Wie ist denn die Stimmung bei euch am Sachsenring und was war heute bisher das große Thema?
1: Ja, also die Stimmung ist natürlich grandios. Es sind ganz, ganz, ganz viele Menschen, du hast schon gesagt, die Tribünen sind voll. Ganz, ganz viele Menschen sind eben da, haben sich das angeschaut. Es waren ja heute Entscheidungen fürs Qualifying und dann stand das Sprintrennen an. Das ist also quasi die Hälfte der Renndistanz, die am Tag vorher schon gefahren wird. Und ja, das ist eben heute schon durch und da hat sich, ja, fast erwartungsgemäß kann man sagen, Marc Márquez durchgesetzt. Der Ducati-Pilot ist ja, ja, kann man sagen, der King of the Ring, so wird er hier auch genannt, stand schon neunmal auf dem Siegerpodest auf dem Sachsenring und ja, hat so einen Sprintrennen eben auch allen gezeigt. Mhm. Ja, und das ist eigentlich so das große Spektakuläre heute gewesen. Davor gab es noch eine Flugshow, eine Stuntshow hat es hier gegeben, also es wird auch abseits der Strecke eine Menge geboten.
0: Wie geht's denn morgen weiter?
1: Ja, morgen stehen dann sämtliche Entscheidungen an, also sowohl in der Moto 3, in der Moto 2 die Rennen und natürlich dann ab 14 Uhr das Rennen. Marc Márquez wird dann aus von der Pole Position starten, sein Bruder Alex Márquez dahinter und Dritter in der ersten Startreihe ist Fabio Di Giannantonio. Und ja, da geht's 14 Uhr los. Davor wird Yvonne Katterfeld die deutsche Nationalhymne singen und ja, so zwischendrin. Für die Fans wird da noch einiges zu sehen sein bei dem sogenannten Hero Walk, wo also die MotoGP-Piloten durch die Besucher mal so durchgehen, wo man seinen Stars mag. Ganz, ganz
0: wichtig. Okay, sind wir gespannt. Freuen wir uns auf großartige Rennen an diesem Wochenende bei der MotoGP am Sachsenring. Dankeschön, Joshi Noll.
1: Sehr gerne.

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11: Bei der Fußball-WM werden heute die letzten beiden Halbfinalisten ermittelt.

0: Um 23 Uhr trifft England mit Torjäger Harry Kane auf Geheimfavorit Norwegen mit Erling Haaland. In der Nacht ab 3 Uhr kämpft Titelverteidiger Argentinien gegen die Schweiz um den Einzug in die Runde der letzten vier. Das DFB-Comeback von Manuel Neuer sorgt weiter für Diskussionen. Medienberichte über einen internen Streit und eine mögliche Rücktrittsandrohung von Torwarttrainer Andreas Kronberg weist der DFB entschieden zurück. Auch Vorwürfe, Neuer habe Einfluss auf die Torwartnominierung genommen, dementierte der Verband ausdrücklich. Und Kapverdes Torhüter Busignana ist eine besondere Ehre zugeteilt worden oder zuteil geworden. Eine neu entdeckte Meeresschneckenart trägt künftig seinen Namen. Damit würdigt der Entdecker die starken WM-Leistungen des 40-Jährigen.
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0: Ja, sommerlich schön, badewettermäßig geht's auch in den Sonnabend. Morgen geht's dann wettermäßig genauso weiter. Wir bekommen mal Sonne, dann wieder ein paar harmlose Wolken. Es bleibt bis zum Abend trocken bei Temperaturen von 19 bis 29 Grad. Am Montag startet die neue Woche dann unverändert sommerlich und das bei bis zu 30 Grad. Schauen wir schnell auf die Straßen. A9 Leipzig Richtung Nürnberg zwischen Dreußig und Eisenberg. Ungesicherte Unfallstelle auf der Standspur. Die Polizei ist benachrichtigt. In Chemnitz ist die Eislebener Straße wegen eines Wasserrohrbruchs noch bis heute Abend 20 Uhr gesperrt. Und im Kreis Elbe-Elster ist die Straße zwischen Finsterwalde und Piesig wegen eines Waldbrandes derzeit voll gesperrt. Wir haben Blitzer in Freital, Weißiger Straße, Tempo 50, hier wird gelasert. Dann in Tharandt am Ortseingang, wenn sie aus Richtung Grumbach kommen, Tempo 30 und in Dresden der Superblitzer auf der Lipsiusstraße.
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0: Und mit cooler Musik, ja, jetzt wieder mit dabei sind Sunrise Avenue gleich mit Fairy Tale Gone Bad. Jetzt aber erstmal Supper High, Nika und Following the Sun.
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0: Michael Schulte und 5am.
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0: Am Abend und in der Nacht werden die letzten beiden Halbfinalisten bei der Fußball-WM ermittelt. Zunächst England gegen Norwegen. Das Duell der beiden großen Sturmikonen Jens Umbreit.
3: Richtig, Harry Kane gegen Erling Haaland, 6 Turniertore gegen 7. Zwei der besten Mittelstürmer der Welt treffen da in Miami aufeinander. Englands Trainer Thomas Tuchel, quasi der letzte verbliebene Deutsche im Turnier, hat mit Jude Bellingham noch einen zweiten treffsicheren Spieler. Der hat schon viermal bei dieser WM geknipst. Ab 23 Uhr rollt der Ball und dann ab 3 Uhr in der Nacht Argentinien gegen die Schweiz, Titelverteidiger gegen Außenseiter, und die Schweizer stellen sich die große Frage: Wie stoppt man Lionel Messi?
4: Sehr überraschende Frage. Ja, zuerst mal gibt es sicher mehrere Lösungen. Wir versuchen eine richtig zu machen. Wir können viel reden, aber am Schluss muss es auf den Platz gerichtet werden, und da haben wir schon unsere Lösungen, ja.
3: Sagt der Schweizer Nationaltrainer Murat Yakin. Sein Team hat mit dem Viertelfinaleinzug schon Geschichte geschrieben. Erstmals seit 1954 stehen die Eidgenossen unter den besten 8 Teams der Welt. Aber ohne ihren verletzten Topscorer Johan Mansabi wird das heute Nacht richtig schwer.
0: Dankeschön, Jens.
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11: Mit Conny Hartmann. Guten Tag. Kupferkabel im Wert von rund 5.000 Euro haben Unbekannte aus der ehemaligen Kammgarn-Spinnerei in Wilkau-Haslau gestohlen. Nach Polizeiangaben verschafften sich die Täter zwischen Donnerstagnachmittag und Freitagvormittag gewaltsam Zutritt zu dem Gelände an der Schneeberger Straße. Aus einer Halle entwendeten sie mehrere jeweils 20 Meter lange Kupferkabel. Die Polizei sucht Zeugen. Immer mehr Pflegekräfte in Sachsen sind Ausländer. Laut einer neuen Studie hat mittlerweile fast jeder Dritte in der Pflege Beschäftigte keinen deutschen Pass. Frank Selig berichtet.
12: Ja, ohne sie könnte man die Versorgung im Freistaat vermutlich bereits heute nicht mehr aufrechterhalten. Dabei steht Sachsen noch vergleichsweise gut da. In ganz Deutschland liegt der Ausländeranteil in der Pflege inzwischen sogar bei etwa 40%. Die meisten kommen übrigens aus Syrien, der Ukraine, der Türkei und Afghanistan. Laut einer neuen Prognose werden bis 2034 übrigens etwa 350.000 Pflegekräfte fehlen. Der Anteil ausländischer Pfleger und Pflegerinnen wird also vermutlich weiter steigen.
11: Die Eurodisco-Legende Fensi geht ein letztes Mal auf Tour und macht dabei auch Halt in Zwickau. Im Rahmen seiner One Last Time Club Tour kommt der Musiker am 24. Oktober.

0: Oktober in die neue Welt. Tickets für das Konzert sind ab 50 Euro online erhältlich, sowie an allen bekannten Vorverkaufsstellen. Beim Böschungsbrand an der Bahnstrecke Düsseldorf-Köln gehen die Behörden von Sabotage aus. Mittlerweile ist auf der Plattform Indymedia ein angebliches Bekennerschreiben der Gruppe Kommando Angry Birds aufgetaucht. Die Strecke bleibt vorerst gesperrt. Tine Klimach berichtet.
1: Im Nah- und Fernverkehr kommt es deshalb zu Umleitungen, Verspätungen und Ausfällen einzelner Züge. Laut Bahn hatte am Freitagvormittag an zwei Stellen die Böschung zwischen Langenfeld und Leverkusen gebrannt. Die Feuerwehr habe die Brände zwar gelöscht, allerdings habe das Feuer Schäden an mehreren Signalkabeln angerichtet, sodass auf dem Streckenabschnitt keine Züge fahren konnten.
0: Jürgen Klopp ist offenbar einen Schritt näher an den Job als Bundestrainer gerückt. Der DFB hat sich nach eigenen Angaben mit dem Wunschkandidaten auf wesentliche Eckpunkte eines möglichen Vertrags verständigt. Voraussetzung bleibt allerdings eine Einigung mit Klopps aktuellem Arbeitgeber Red Bull.
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3: Ja, perfektes Wetter auch heute Abend, zum Beispiel zum Grillen oder zum Baden. Morgen geht's wettermäßig genauso schön sommerlich weiter. Wir bekommen so einen Mix aus viel Sonne, ein paar Wolken sind mit dabei. Es soll auch morgen im Wesentlichen trocken bleiben bei 19 bis 29 Grad. Und die neue Woche startet auch sommerlich bei bis zu 30 Grad. Schauen wir schnell auf die Straßen. Bitte Vorsicht auf der A72 Hof Richtung Plauen zwischen der Landesgrenze und Pirken, defektes Fahrzeug in der Baustelle. Und in Chemnitz ist die Eislebener Straße noch bis ca. 20 Uhr wegen eines Wasserrohrbruches gesperrt. Geblitzt wird in Tharandt am Ortseingang aus Richtung Grumbach kommt, das ist Tempo 30. Und in Dresden steht ein Superblitzer auf der Lipsiusstraße. Staus und Blitzer melden Sie uns kostenlos über die 0 3x800 und die 4.
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3: Und mit cooler Musik wünschen schönen Samstag.
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Gefällt mir richtig gut. Teddy Swims gehört zu den Neuzugängen bei uns im Programm und mit Mr. Know-It-All hat er gleich den nächsten starken Song am Start. Jetzt wechseln wir zu einem echten Feel-Good-Hit, der sofort gute Laune macht. Hier sind alle Farben, You Not Us und Calvin Jones mit Please Tell Rosie.

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7: Der DFB und Jürgen Klopp haben bei den Verhandlungen in New York Fortschritte erzielt. Eine endgültige Einigung über das Bundestraineramt gibt es nach Angaben des Verbandes aber noch nicht. DFB-Präsident Bernd Neuendorf und Vize Hans-Joachim Watzke sprachen mehr als 4 Stunden mit Klopp und dessen Berater Marc Krosigke. Bei der Fußball-WM stehen heute die beiden letzten Viertelfinals an. Um 23 Uhr trifft England in Miami auf Geheimfavorit Norwegen. Ab 3 Uhr kämpft Titelverteidiger Argentinien in Kansas City gegen die Schweiz um das letzte Halbfinalticket. Verzichten müssen die Eidgenossen auf ihren verletzten Top-Torjäger Johan van Zambi. Henry Graf hat beim 5. Rennen der World Triathlon Championship Serie in Hamburg den 3. Platz belegt. Sieger wurde der Australier Matthew Hauser. Graf feiert damit bereits seinen 2. Podestplatz der Saison.
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7: Auch der heutige Abend bleibt sommerlich und schön warm, bestes Grillwetter. Morgen geht's wettermäßig genauso schön weiter. Wir bekommen viel Sonne, ein paar Wolken, es bleibt trocken bei 19 bis 29 Grad und auch die neue Woche startet mit viel Sonne bei nur wenigen Wolken, trocken bei 21 bis 30 Grad. Schauen wir noch auf die Straßen. A4 Dresden Richtung Chemnitz zwischen dem Dreieck Nossen und 7 Lehnen liegen Reifenteile auf der mittleren Spur. A72 Hof Richtung Plauen zwischen der Landesgrenze und Pirken defektes Fahrzeug in der Baustelle. Und es wird geblitzt in Dresden mit einem Superblitzer auf der Lipsiusstraße.
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7: Und jetzt mit Pink. Hier ist sie mit What About Us.
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8: Ich bin Dominik Schweiger. Jürgen Klopp ist offenbar einen Schritt näher an den Job als Bundestrainer gerückt. Der DFB hat sich nach eigenen Angaben mit dem Wunschkandidaten auf wesentliche Eckpunkte eines möglichen Vertrags verständigt. Voraussetzung bleibt aber eine Einigung mit Klopps aktuellem Arbeitgeber Red Bull. Beim Böschungsbrand an der Bahnstrecke Düsseldorf-Köln gehen die Behörden von Sabotage aus. Mittlerweile ist auf der Plattform Indymedia ein angebliches Bekennerschreiben der Gruppe Kommando Angry Birds aufgetaucht. Die Strecke bleibt vorerst gesperrt. Tine Klimach berichtet.
9: Die Reparaturarbeiten dauern nach Angaben eines Bahnsprechers noch mindestens bis in die Nachmittagsstunden. Im Nah- und Fernverkehr kommt es deshalb zu Umleitungen, Verspätungen und Ausfällen einzelner Züge. Laut Bahn hatte am Freitagvormittag an 2 Stellen die Böschung zwischen Langenfeld und Leverkusen gebrannt. Die Feuerwehr habe die Brände zwar gelöscht, allerdings habe das Feuer Schäden an mehreren Signalkabeln angerichtet, sodass auf dem Streckenabschnitt keine Züge fahren konnten.
8: Nach der Gesundheitsspareform warnen Hausärzte für die Folgen für Patientinnen und Patienten. Der Hausärzteverband rechnet mit deutlichen Einschnitten in der Versorgung. Wegen steigender Kosten und der Sparvorgaben müssten viele Praxen ihre Ausgaben deutlich senken. Gleichzeitig werde der Behandlungsbedarf durch die alternde Bevölkerung weiter steigen, heißt es. Elektroschrott könnte dank sächsischem Know-how umweltfreundlicher werden. Ein Team der Bergakademie Freiberg hat eine biologisch abbaubare Leiterplatte aus Pilzgeflecht hergestellt. Das Ausgangsmaterial fällt bei der Produktion von Zitronensäure an. Es wird pulverisiert und zu einer festen Platte geformt. Für einfache Sensoren oder Spielzeug reicht das Material schon aus. Für Computer und Smartphones muss es noch verbessert werden. Die Fußball-WM geht in die entscheidende Phase und die FIFA macht schon jetzt Geschäfte mit dem Finale. Fans können bereits vor dem Endspiel kleine Stücke des Finalrasens bestellen. Die kosten umgerechnet rund 390 Euro und werden in Acryl konserviert. Am heutigen Spieltag werden die nächsten Halbfinalisten ermittelt. Norwegen trifft auf England, Anpfiff ist um 23 Uhr und um 3 Uhr spielen dann noch Argentinien und die Schweiz gegeneinander.
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10: Der Abend bleibt sommerlich warm. Morgen geht es dann wettermäßig genauso weiter wie es heute.

0: War nämlich so ein Mix aus viel Sonnenschein, ein paar harmlose Wolken sind mit dabei. Es soll trocken bleiben bei Temperaturen von 19 bis 29 Grad. Und die neue Woche startet am Montag dann auch mit viel Sonne und Temperaturen stellenweise bis 30 Grad. Schauen wir noch auf die Straßen. A4 Dresden Richtung Chemnitz zwischen dem Dreieck Nossen und Siebenlehen. Reifenteile auf der mittleren Spur. A14 Leipzig Richtung Dresden. Am Dreieck Nossen in der Überleitung zur A4 Richtung Dresden ein Metallteil auf der linken Spur, bitte Vorsicht. A38 Leipzig Richtung Halle zwischen Merseburg Nord und Bad Lauchstädt eine ungesicherte Unfallstelle auf der Standspur und A72 Hof Richtung Plauen zwischen der Landesgrenze und Pirk ein defektes Fahrzeug in der Baustelle.
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3: Guten Abend und willkommen. Ein Neuansteiger und zwei Rückkehrer haben wir im Top 25 Countdown. Ja, ein Rückkehrer auf Platz 25, Justin Bieber mit Nicki Minaj. Ja, beim Fußball-WM-Finale in 8 Tagen, da ist Justin Bieber auch mit dabei in der Halbzeitpause neben Madonna und Shakira. Hier ist Beauty and a

Platz 24, Tame Impala und Dracula. Und von 12 runter auf die 23 und damit Absteiger der Woche ist Joe, End of Beginning und danach unser Neuansteiger.

Taylor Swift. Neu auf Platz 22, I Knew It, I Knew You, die Abspannmusik aus Toy Story 5. Habe die Vorabpremiere gesehen, fand ihn sehr gut. Offizieller Kinostart am 23. Juli. So, kurzer Zwischenstopp unseres Countdowns für das neue Album der Rolling Stones. Ja, unglaublich. Erstes Album kam 1964 raus. Wenig später Hits wie Satisfaction und so viel mehr. Ja, und gestern das 25. Studioalbum der Stones, Foreign Tongues, Fremde Zungen, steht hier symbolisch dafür, dass die Menschen nicht mehr dieselbe Sprache sprechen, sich gegenseitig nicht mehr verstehen.

Ja, Mick Jagger wird Ende des Monats 83, ebenso Keith Richards, aber Mick klingt so, wie wir ihn kennen, ne? Aus den letzten gut 60 Jahren. Hören wir mal weiter rein in ihr neues Album.

0: Ja, schöner Mix aus Rock, Country, Funk und Blues, auch mit Gastmusikern wie Paul McCartney und Robert Smith von The Cure. Foreign Tongues, neues Album der Stones und die erste Single-Auskopplung jetzt komplett. Hier ist In the Stars.
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Mit den Charts am Samstagabend neue Alben entdecken. The Rolling Stones und In the Stars, so heißt die Single, und das Album Foreign Tongues kam gestern raus. Und weiter geht's im Countdown.

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1: Platz 20, Leonie und Don't Rory. Und bevor es weitergeht im Countdown, unser erster Flashback von einer großartigen Sängerin, die uns diese Woche leider verlassen hat. Bonnie Tyler hat Musikgeschichte geschrieben. Mitte der 70er wurde sie rein zufällig entdeckt in einem walisischen Club. Ja, und da ging alles ganz fix mit Hits wie Lost in Friends und dieser hier. Ja, weit oben in den Charts. Dann nach einer Stimmbandoperation veränderte sich ihre Stimme, denn sie hielt sich nicht an den Rat der Ärzte zu schweigen. Was für eine tolle, liebenswerte Künstlerin. Ja, ihre Hits bleiben. Jetzt ein weiterer großer 80er, Total Eclipse of the Hearts, Bonnie Tyler.
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0: Charts Flashback. Nummer 1, 1983 in mehreren Ländern. Total Eclipse of the Heart von der großartigen Bonnie Tyler, die sich diese Woche auf ihre letzte Reise gemacht hat. Mach's gut, Bonnie. Gleich geht's weiter im aktuellen Countdown.
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2: In der Nacht meist nur wenige Wolken, Tiefstemperaturen zwischen 15 und 9 Grad. Morgen teils sonnig, teils wolkig, 27 bis 30 Grad. Und übermorgen weiter sommerlich warm bis 31 Grad. A14, Dresden Richtung Leipzig, Gegenstände auf der Fahrbahn, Höhe Raststätte Hansensholz auf der linken Spur. Und A72, Chemnitz Richtung Leipzig, Reifenteile zwischen Niederfrohna und Penich. MotoGP auf dem Sachsenring, deswegen ist es voll auf den Straßen in Hohenstein-Ernstthal und Oberlungwitz. Geblitzt wird auf der B93 vorm Moseler Tunnel Richtung Zwickau und in Eschdorf auf der Pirnaer Straße.
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0: Nabends, weiter geht's mit Platz 19 hoch von der 24. Ügel, Emmanuel Angel und Ultranate. Moving to the Sun.

Michael Schulte von 21 auf Platz 18 mit 5 AM. Kurzer Zwischenstopp unseres Countdowns für die neue von U2, Street of Dreams, Vorbote zum neuen Album, das noch in diesem Jahr erscheinen wird, das erste seit 9 Jahren.

Bono und seine Jungs, U2 feiern dieses Jahr 50 Jahre Bandgeschichte. Neues Album folgt noch dieses Jahr, das war Streets of Dreams. Und zurück zum Countdown mit Platz 17, Kamrat, Hug Yourself.

0: Platz 16, unverändert. Taylor Swift, Opel Light, und von 7 runter auf Platz 15 ging's für Olivia Rodrigo. Hier ist Crop Dead.
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Platz 14 unverändert, Kato und John mit Turn the Lights Off. Das war's fast für Teil 1 der Charts. Teil 2, zweite Stunde, folgt gleich. Aber erstmal schauen wir genau 15 Jahre zurück. Da stand auf Platz 1 der deutschen Singlecharts für 7 Wochen Alexandra Stan hier mit ihrem Sommerhit Mr.

0: Charts Flashback, heute vor 15 Jahren Nummer 1, Alexandra Stan, Mr. Sex Beat, und nach den News geht's weiter im Countdown mit den Plätzen 13 bis 1.
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10: Ich bin Dominik Schweiger. Nach dem Feuer an der wichtigen Bahnstrecke zwischen Düsseldorf und Köln verdichten sich die Hinweise auf einen Brandanschlag. Polizei und Staatsanwaltschaft gehen inzwischen davon aus, dass das Feuer vorsätzlich gelegt wurde. Auf der Plattform Indymedia ist außerdem ein mutmaßliches Bekennerschreiben aufgetaucht. Die Bahnstrecke bleibt vorerst gesperrt. Wann die Züge wieder regulär fahren können, ist noch unklar. Der Sozialverband Deutschland stellt sich hinter die geplante Reform der Minijobs. Die sollen nämlich, im Gegensatz zu jetzt, voll rentenversicherungspflichtig werden. Das sei ein wichtiger Beitrag, um Altersarmut zu bekämpfen, heißt es. CSU-Chef Söder hält dagegen an den bisherigen Minijobs fest und warnt vor Folgen für Gastronomie, Handel und Landwirtschaft. Das sei aber rückwärtsgewandt, so der Sozialverband. Der Streit um mögliche Sparpläne bei Volkswagen spitzt sich weiter zu. Der Betriebsrat wirft der Konzernspitze vor, die Belegschaft über einen möglichen Stellenabbau im Unklaren zu lassen. Nach Medienberichten könnten weltweit mehr als 100.000 Arbeitsplätze wegfallen. Offiziell bestätigt

0: hat Volkswagen das bislang nicht. Der Aufsichtsrat hatte ein entsprechendes Sparpaket zuletzt abgelehnt. Immer mehr Pflegekräfte in Sachsen sind Ausländer. Laut einer neuen Studie hat mittlerweile fast jeder Dritte in der Pflege Beschäftigte keinen deutschen Pass. Frank Selig berichtet.
1: Ja, ohne sie könnte man die Versorgung im Freistaat vermutlich bereits heute nicht mehr aufrechterhalten. Dabei steht Sachsen noch vergleichsweise gut da. In ganz Deutschland liegt der Ausländeranteil in der Pflege inzwischen sogar bei etwa 40%. Die meisten kommen übrigens aus Syrien, der Ukraine, der Türkei und Afghanistan. Laut einer neuen Prognose werden bis 2034 übrigens etwa 350.000 Pflegekräfte fehlen. Der Anteil ausländischer Pfleger und Pflegerinnen wird also vermutlich weiter steigen.
0: Der Deutsche Fußballbund und Jürgen Klopp haben einen großen Schritt aufeinander zugemacht. Nach einem Treffen in New York sehen beide Seiten gute Chancen auf eine Einigung. Jan-Henner Reitze berichtet.
2: Nach Angaben des DFB wurden bei dem mehrstündigen Gespräch die wesentlichen Eckpunkte eines möglichen Vertrags abgestimmt. Die Verhandlungen sollen in der kommenden Woche fortgesetzt werden. Nach der Mitteilung sind beide Seiten zuversichtlich. Klopp gilt als Wunschkandidat für die Nachfolge von Julian Nagelsmann nach dem frühen WM-Aus der Nationalmannschaft. Bevor der 59-jährige Bundestrainer werden kann, muss allerdings noch sein bis 2029 laufender Vertrag mit Red Bull aufgelöst werden.
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4: In der Nacht meist nur wenige Wolken, Tiefstemperaturen zwischen 15 und 9 Grad. Morgen teils sonnig, teils wolkig, 27 bis 30 Grad. Und übermorgen weiter sommerlich warm bis 31 Grad. Reifenteile auf der R14 Magdeburg Richtung Leipzig zwischen Löbejün und Halle Trotha. MotoGP auf dem Sachsenring, deswegen ist es voll, auf den Straßen in Hohenstein-Ernstthal und Oberlungwitz. Geblitzt wird in Oberlungwitz auf der Hofer Straße.
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7: Guten Abend und willkommen zurück zu Teil 2. Weiter im Countdown von 11 und auf Platz 13. Holly Hammerstone. To Love Somebody.

0: Zurück im Top 25 Countdown. Was für ein Dauerbrenner. Alex Warren on Ordinary Platz 12 und die 11 von der 13. Taylor Swift, The Fate of Ophelia.
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Die frisch verheiratete Taylor Swift auf Platz 11, The Fate of Ophelia. Und vor den Top 10 schauen wir mal auf die hinteren Positionen. Und da haben wir auf Platz 32 Martin Garrix mit Ed Sheeran. Yes, Repeated.

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Ja, was für ein Hype in den sozialen Medien und auch in den Charts. Kitsch, Krieg, Blumengarten und Shirin David mit gut genug Platz 9 und von 15 hoch auf die 8. Damit Aufsteiger der Woche, The Bowser, Magnetic.

0: Von 8 auf Platz 7, Ray und Where Is My Husband. Ja, was ja Shakira wieder auf die 1 geschafft hat mit ihrer WM-Hymne Die Die. Heute Abend, Viertelfinale, Norwegen gegen England. Also, ich bin ja für Norwegen, ehrlich gesagt. Mal sehen, wie weit die es noch bringen heute Abend.
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2: In der Nacht meist nur wenige Wolken, Tiefstemperaturen zwischen 15 und 9 Grad. Morgen teils sonnig, teils wolkig, 27 bis 30 Grad. Und übermorgen weiter sommerlich warm bis 31 Grad. Auf der A9 Nürnberg Richtung Leipzig liegt ein Plastereimer zwischen Eisenberg und Treusig. MotoGP auf dem Sachsenring, deswegen ist es voll auf den Straßen in Hohenstein-Ernstthal und Oberlungwitz. Geblitzt wird in Oberlungwitz auf der Hoferstraße.
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Platz 5, Harry Styles und American Girls. Kurzer Zwischenstopp unseres Countdowns. Letzte Stunde haben wir ausführlich das neue Album der Rolling Stones vorgestellt und in The Stars die erste Single-Auskopplung gespielt. Und es gibt eine weitere Nummer, die weit oben in den Download-Charts aktuell steht. Und die spiele ich jetzt. The Rolling Stones mit Jealous Lover.

Ja, unglaublich, die Rolling Stones sind zurück. 25. Studioalbum heißt Foreign Tongues, kam gestern raus. Und hier Jealous Lover gerade gehört, weiter oben in den Downloadcharts. Und jetzt zurück zu unserem Countdown von 3 auf Platz 4, Temple City, Self-Aware. 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

0: 4 auf Platz 3, 1 hoch Teddy Swims und Mr. Know-It-All. Und vor Platz 2 und 1, eine 1 von vor genau 10 Jahren, hielt sich auch 10 Wochen an der Spitze. Imani und Don't Be So Shy.
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Flashback vor genau 10 Jahren, 10 Wochen, Platz 1 der deutschen Singlecharts. Imani und Don't Be So Shy. Gleich unsere aktuelle 1 nach der 2, da hat sich nichts getan. Bebe Rexha und die New Rhythm.

0: Faithless, Platz 2 und verändert mit New Religion. Und auf der 1 hat sich nichts getan. Der offizielle Song der Fußball-Weltmeisterschaft 2026 von Shakira und Burna Boy. Die, die. Shakira auch mit dabei in der Halbzeitshow beim Finale in 8 Tagen neben Madonna und Justin Bieber. So, und heute Abend erstmal das Viertelfinale. Norwegen gegen England. Ja, Norwegen noch nie so weit gekommen. Jetzt ist alles möglich, oder? Auf jeden Fall wird das Wikingerrudern wieder mit dabei sein. Herrlich mit anzusehen. So, gleich anzuhören die Samstagnacht in The Mix. Und die startet mit der großartigen Bonnie Tyler, die uns leider im Alter von 75 diese Woche verlassen hat. Eine ihrer größten 80er. Holding Out for Hero. Damit geht's gleich los nach Shakira.
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5: Ich bin Dominik Schweiger. Erst gestern haben zuerst der Bundestag, dann der Bundesrat den Weg für die Reform bei den gesetzlichen Krankenkassen freigemacht. Die Kritik daran reißt nicht ab. Neben der Opposition melden sich jetzt auch Länder, Hausärzte und die Kommunen zu Wort. Thomas Bleskin berichtet.
6: Hamburgs Bürgermeister Tschentscher bezeichnete das Gesetz als Fehlleistung der Bundesregierung. Er kritisierte, versicherungsfremde Leistungen würden weiter aus Beiträgen statt aus Steuermitteln bezahlt. Der Hausärzteverband kündigte wegen der Sparvorgaben deutliche Einschnitte in den Praxen an und warnte vor Versorgungsproblemen, vor allem auf dem Land. Der Deutsche Landkreistag befürchtet zusätzliche Belastungen für Krankenhäuser.
5: Die Bahnstrecke zwischen Düsseldorf und Köln ist vermutlich durch einen Brandanschlag lahmgelegt worden. Davon gehen Polizei und Staatsanwaltschaft mittlerweile aus. Auf der Plattform Indymedia wurde außerdem ein mutmaßliches Bekennerschreiben veröffentlicht. Darin ist von Brandsätzen in einem Kabelschacht die Rede. Wann die Züge dort wieder regulär fahren können, ist weiter unklar. Die Bahn spricht von immensen Schäden. Neue Rekorde sind zwar nicht in Sicht, aber Deutschland steuert auf die nächste Hitzewelle zu. Nach Angaben des Deutschen Wetterdienstes steigen die Temperaturen in den kommenden Tagen weiter an. Im Südwesten werden verbreitet mehr als 35 Grad erwartet. Und in den Nächten gibt's kaum Abkühlung. Die werden laut DWD wieder tropisch, heißt mit Temperaturen von mindestens 20 Grad. Immer mehr Pflegekräfte in Sachsen sind Ausländer. Laut einer neuen Studie hat mittlerweile fast jeder Dritte in der Pflege Beschäftigte keinen deutschen Pass. Frank Selig berichtet.
7: Ja, ohne sie könnte man die Versorgung im Freistaat vermutlich bereits heute nicht mehr aufrechterhalten. Dabei steht Sachsen noch vergleichsweise gut da. In ganz Deutschland liegt der Ausländeranteil in der Pflege inzwischen sogar bei etwa 40%. Die meisten kommen übrigens aus Syrien, der Ukraine, der Türkei und Afghanistan. Laut einer neuen Prognose werden bis 2034

0: Übrigens etwa 350.000 Pflegekräfte fehlen. Der Anteil ausländischer Pfleger und Pflegerinnen wird also vermutlich weiter steigen.
1: Jürgen Klopp ist dem Amt des Bundestrainers offenbar einen großen Schritt näher gekommen. Die DFB-Spitze hat sich mit ihrem Wunschkandidaten auf die Eckpunkte eines möglichen Vertrages geeinigt. Jetzt fehlt den Angaben des Verbandes nach nur noch die Einigung mit Klopps aktuellem Arbeitgeber Red Bull. Und bei der WM geht's heute weiter um den Einzug ins Halbfinale. Erst spielen Norwegen und England, danach Argentinien und die Schweiz.
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3: In der Nacht meist nur wenige Wolken, Tiefstemperaturen zwischen 15 und 9 Grad. Morgen teils sonnig, teils wolkig, 27 bis 30 Grad. Und übermorgen weiter sommerlich warm bis 31 Grad. Die A4 Richtung Görlitz ist gesperrt zwischen Niederseifersdorf und Kodersdorf durch eine Fahrzeugpanne im Tunnel Königshainer Berge. Die B87 ist gesperrt zwischen Mokrena und Abzweigräfendorf. Dort ist die Feuerwehr im Einsatz. Und ein Unfall in der Dresdner Heide, die Radeberger Landstraße, ist voll gesperrt. Geblitzt wird auf der B93 vom Moseler Tunnel Richtung Zwickau und in Dresden auf der Lipsowstraße, Strehlener Straße und Teplitzer Straße.
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1: In der Nacht meist nur wenige Wolken, Tiefstemperaturen zwischen 15 und 9 Grad. Morgen teils sonnig, teils wolkig, 27 bis 30 Grad. Und übermorgen weiter sommerlich warm bis 31 Grad. Die B87 ist gesperrt zwischen Mokrena und Abzweigräfendorf. Dort ist die Feuerwehr im Einsatz. Und ein Unfall in der Dresdner Heide. Die Radeberger Landstraße ist voll gesperrt. Geblitzt wird auf der B93 vom Moseler Tunnel Richtung Zwickau und in Dresden auf der Lipsowstraße, Strehlener Straße und Teplitzer Straße.
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6: Ich bin Dominik Schweiger. Nach dem Feuer an der wichtigen Bahnstrecke zwischen Düsseldorf und Köln verdichten sich die Hinweise auf einen Brandanschlag. Polizei und Staatsanwaltschaft gehen inzwischen davon aus, dass das Feuer vorsätzlich gelegt wurde. Auf der Plattform Indymedia ist außerdem ein mutmaßliches Bekennerschreiben aufgetaucht. Die Bahnstrecke bleibt vorerst gesperrt. Wann die Züge wieder regulär fahren können, ist noch unklar. Der Sozialverband Deutschland stellt sich hinter die geplante Reform der Minijobs. Die sollen nämlich, im Gegensatz zu jetzt, voll rentenversicherungspflichtig werden. Das sei ein wichtiger Beitrag, um Altersarmut zu bekämpfen, heißt es. CSU-Chef Söder hält dagegen an den bisherigen Minijobs fest und warnt vor Folgen für Gastronomie, Handel und Landwirtschaft. Das sei aber rückwärtsgewandt, so der Sozialverband. Die Lage beim verheerenden Waldbrand im Süden Spaniens hat sich leicht entspannt. Eine höhere Luftfeuchtigkeit und schwächerer Wind erleichtern den Einsatzkräften die Löscharbeiten. Das Feuer hat mindestens 12 Menschen das Leben gekostet und eine Fläche von rund 6.600 Hektar zerstört. Auch in Deutschland bleibt die Waldbrandgefahr hoch. In Nürnberg ist am Abend ein Waldbrand nahe des Messegeländes ausgebrochen. Die Feuerwehr konnte die Flammen inzwischen löschen. Immer mehr Pflegekräfte in Sachsen sind Ausländer. Laut einer neuen Studie hat mittlerweile fast jeder Dritte in der Pflege Beschäftigte keinen deutschen Pass. Frank Selig berichtet.
7: Ja, ohne sie könnte man die Versorgung im Freistaat vermutlich bereits heute nicht mehr aufrechterhalten. Dabei steht Sachsen noch vergleichsweise gut da. In ganz Deutschland liegt der Ausländeranteil in der Pflege inzwischen sogar bei etwa 40%. Die meisten kommen übrigens aus Syrien, der Ukraine, der Türkei und Afghanistan. Laut einer neuen Prognose werden bis 2034 übrigens etwa 350.000 Pflegekräfte fehlen. Der Anteil ausländischer Pfleger und Pflegerinnen wird also vermutlich weiter steigen.
6: Die Tschechin Linda Noskova hat zum ersten Mal das Wimbledon-Turnier gewonnen. Die 21-Jährige setzte sich im Finale gegen ihre Landsfrau Karolina Muchova in 3 Sätzen durch und feierte damit ihren ersten Grand-Slam-Titel. Morgen kann auch Alexander Zverev Tennisgeschichte schreiben. Der deutsche Tennisprofi trifft im Wimbledon-Finale auf den Italiener Jannik Sinner.
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0: In der Nacht meist nur wenige Wolken, Tiefstemperaturen zwischen 15 und 9 Grad. Morgen teils sonnig, teils wolkig, 27 bis 30 Grad. Und übermorgen weiter sommerlich warm bis 31 Grad. MotoGP auf dem Sachsenring, rundherum ist es voll auf den Straßen in Oberlungwitz und Hohenstein-Ernsthal. In der Dresdner Heide ein Unfall auf der Radeberger Landstraße. Geblitzt wird auf der B93 vom Moseler Tunnel Richtung Zwickau und in Dresden auf der Lipser Straße, Strehlener Straße und Teplitzer Straße.
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11: In der Nacht meist nur wenige Wolken, Tiefstemperaturen zwischen 15 und 9 Grad. Morgen teils sonnig, teils wolkig, 27 bis 30 Grad. Und übermorgen weiter sommerlich warm bis 31 Grad. MotoGP auf dem Sachsenring, rundherum ist es voll auf den Straßen in Oberlungwitz und Hohenstein-Ernsthal. In der Dresdner Heide ein Unfall auf der Radeberger Landstraße. Geblitzt wird auf der B93 vom Moseler Tunnel Richtung Zwickau und in Dresden auf der Lipser Straße, Strehlener Straße und Teplitzer Straße.
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13: Ich bin Dominik Schweiger. Nach dem Feuer an der wichtigen Bahnstrecke zwischen Düsseldorf und Köln verdichten sich die Hinweise auf einen Brandanschlag. Polizei und Staatsanwaltschaft gehen inzwischen davon aus, dass das Feuer vorsätzlich gelegt wurde. Auf der Plattform Indymedia ist außerdem ein mutmaßliches Bekennerschreiben aufgetaucht. Die Bahnstrecke bleibt vorerst gesperrt. Wann die Züge wieder regulär fahren können, ist noch unklar. Der Sozialverband Deutschland stellt sich hinter die geplante Reform der Minijobs. Die sollen nämlich, im Gegensatz zu jetzt, voll rentenversicherungspflichtig werden. Das sei ein wichtiger Beitrag, um Altersarmut zu bekämpfen, heißt es. CSU-Chef Söder hält dagegen an den bisherigen Minijobs fest und warnt vor Folgen für Gastronomie, Handel und Landwirtschaft. Das sei aber rückwärtsgewandt, so der Sozialverband. Die Lage beim verheerenden Waldbrand im Süden Spaniens hat sich leicht entspannt. Eine höhere Luftfeuchtigkeit und schwächerer Wind erleichtern den Einsatzkräften die Löscharbeiten. Das Feuer hat mindestens 12 Menschen das Leben gekostet und eine Fläche von rund 6.600 Hektar zerstört. Auch in Deutschland bleibt die Waldbrandgefahr hoch. In Nürnberg ist am Abend ein Waldbrand nahe des Messegeländes ausgebrochen. Die Feuerwehr konnte die

0: Namen inzwischen löschen. Immer mehr Pflegekräfte in Sachsen sind Ausländer. Laut einer neuen Studie hat mittlerweile fast jeder Dritte in der Pflege Beschäftigte keinen deutschen Pass. Frank Selig berichtet.
1: Ja, ohne sie könnte man die Versorgung im Freistaat vermutlich bereits heute nicht mehr aufrechterhalten. Dabei steht Sachsen noch vergleichsweise gut da. In ganz Deutschland liegt der Ausländeranteil in der Pflege inzwischen sogar bei etwa 40%. Die meisten kommen übrigens aus Syrien, der Ukraine, der Türkei und Afghanistan. Laut einer neuen Prognose werden bis 2034 übrigens etwa 350.000 Pflegekräfte fehlen. Der Anteil ausländischer Pfleger und Pflegerinnen wird also vermutlich weiter steigen.
0: Die Tschechin Linda Noskova hat zum ersten Mal das Wimbledon-Turnier gewonnen. Die 21-Jährige setzte sich im Finale gegen ihre Landsfrau Karolina Muchova in 3 Sätzen durch und feierte damit ihren ersten Grand-Slam-Titel. Morgen kann auch Alexander Zverev Tennisgeschichte schreiben. Der deutsche Tennisprofi trifft im Wimbledon-Finale auf den Italiener Jannik Sinner.
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3: In der Nacht meist nur wenige Wolken, Tiefstemperaturen zwischen 15 und 9 Grad. Morgen teils sonnig, teils wolkig, 27 bis 30 Grad. Und übermorgen weiter sommerlich warm bis 31 Grad. Auf der A14 Richtung Halle liegt ein Stützrad zwischen der Auffahrt Kleinpösner und Leipzig Ost. In der Dresdner Heide ein Unfall. Die Radeberger Landstraße ist voll gesperrt.
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14: In der Nacht meist nur weniger Wolken, Tiefstemperaturen zwischen 15 und 9 Grad. Morgen teils sonnig, teils

0: wolkig, 27 bis 30 Grad und übermorgen weiter sommerlich warm bis 31 Grad.
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12: In der Nacht meist nur weniger Wolken, Tiefstemperaturen zwischen 15 und 9 Grad. Morgen teils sonnig, teils wolkig, 27 bis 30 Grad. Und übermorgen weiter sommerlich warm bis 31 Grad.
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1: In der Nacht meist nur wenige Wolken, Tiefstemperaturen zwischen 15 und 9 Grad. Morgen teils sonnig, teils wolkig, 27 bis 30 Grad. Und übermorgen weiter sommerlich warm bis 31 Grad. Die S222 ist gesperrt nach einem Unfall zwischen Ehrenfriedersdorf und Abzweig Neuendorf.
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8: In der Nacht meist nur weniger Wolken, Tiefstemperaturen zwischen 15 und 9 Grad. Morgen teils sonnig, teils wolkig, 27 bis 30 Grad. Und übermorgen weiter sommerlich warm bis 31 Grad.
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16: Tiefsttemperaturen zwischen 15 und 9 Grad. Heute im Laufe des Tages teils sonnig, teils wolkig, 27 bis 30 Grad. Und morgen eine Mischung aus Sonne und Wolken, weiterhin sommerlich warm, 29 bis 31 Grad.
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16: Tiefsttemperaturen zwischen 15 und 9 Grad. Heute im Laufe des Tages teils sonnig, teils wolkig, 27 bis 30 Grad. Und morgen eine Mischung aus Sonne und Wolken, weiterhin sommerlich warm, 29 bis 31 Grad.
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